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3.9.2020. Vor ein paar Tagen habe ich meinen Glaubensbruder Volker in Rinteln besucht. Und auf dem Rückweg, als ich wieder nach Hause fuhr, hatte ich das Gefühl, ich wurde ganz ruhig innerlich. Ich hatte irgendwie das Gefühl, den Abend über war wunderschön, wir haben den Jordan überschritten. Und diese Ruhe, die blieb den ganzen Abend bei mir und den nächsten Tag habe ich mich in die Sonne gesetzt, mich ein bisschen gesonnt, die Bibel zur Hand genommen und dachte mal, ich schlage einfach mal so auf, mach mal wieder Bibelstechen. Hab also so nach der Bibel gegriffen und dann fiel folgende Seite auf und mein Blick fiel auf 5. Buch Mose, Kapitel 9. Höre Israel, heute wirst du den Jordan überschreiten, um in das Land von Völkern, die größer und mächtiger sind als du, hineinzuziehen und ihren Besitz zu übernehmen. Und du wirst in große Städte mit himmelhohen Mauern kommen, zu einem großen, hochgewachsenen Volk, den Anakitern. Du kennst ja die Redensart und hast sie oft gehört. Wer kann schon den Söhnen Anaks widerstehen? Heute wirst du erkennen, dass der Herr, dein Gott, wie ein verzehrendes Feuer selbst vor dir hinüberzieht. Er wird sie vernichten und er wird sie dir unterwerfen, so dass du sie unverzüglich ausrotten und austilgen kannst. Wie es der Herr dir zugesagt hat, wenn der Herr, dein Gott, sie vor dir herjagt, sollst du nicht meinen, ich bin im Recht. Daher lässt mich der Herr in das Land hineinziehen und es in Besitz nehmen. Diese Völker sind im Unrecht, daher rottet sie der Herr vor mir aus. Denn nicht, weil du im Recht bist und die richtige Gesinnung hast, kannst du in ihr Land hineinziehen und es in Besitz nehmen. Vielmehr rottet der Herr, dein Gott, diese Völker vor dir aus, weil sie im Unrecht sind. Und weil der Herr die Zusage einlösen will, die er deinen Vätern Abraham, Isaak und Jakob mit einem Schwur bekräftigt hat. Du sollst erkennen, du bist ein hartnäckiges Volk. Daher kann der Herr, dein Gott, dieses prächtige Land nicht etwa aufgrund eines Rechtsanspruchs dir geben, damit du es in Besitz nimmst. Denk daran und vergiss nicht, dass du in der Wüste den Unwillen des Herrn, deines Gottes, erregt hast, von dem Tag an, dass du aus Ägypten auszogst, bis zur Ankunft an diesem Ort, habt ihr euch dem Herrn ständig widersetzt. Vor allem am Horeb habt ihr den Unwillen des Herrn erregt, damals grollte er euch so sehr, dass er euch vernichten wollte. Ja, ich habe die letzten Zahlen auch vorgelesen, auch einfach zur Vollständigkeit halber erstmal. Aber natürlich überraschend ist das, was am Anfang hier steht. Höre Israel, heute wirst du den Jordan überschreiten. Verbunden mit dem zu Anfangs Gesagten überrascht mich das doch sehr. Und ich glaube tatsächlich, wir haben den Jordan überschritten. Als Volk Gottes. Ich fühle mich, es ist irgendwas passiert was mit mir. Ich denke, ich bin schon auf Rintelner Territorium unterwegs. Und wir sind dabei, diese Größe, großen und mächtigen Völker zu vernichten, die Bernd Koch überwältigt haben und ihn gefangen genommen haben. Und wir werden das wird weitergehen. Wir werden das gelobte Land einnehmen. Das ist die Jesusgemeinde. Und den Rest, ja, den befehle ich dir an, Jesus. Wir sind deiner Gnade und Barmherzigkeit ausgeliefert. Es hängt nicht von uns ab. Ich muss nichts von mir erwarten, Jesus, denn du wirst alles tun. Danke dafür, dass du uns den Jordan überschreiten lassen, Jesus. Und dass wir die Anakita jagen. Ja, und wir werden zum Ziel kommen. Das Ziel ist die Wiederherstellung der Jesusgemeinde. Danke, Jesus.

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habe wieder was geträumt. Und zwar habe ich im Traum ganz herzlich Karen Koch umarmt. Zur Erklärung, Karen Koch ist die Frau des Leiters der Jesusgemeinde Rinteln, in der ich früher war, Bernhard Koch, von Bernhard Koch. Und ja, mit Karen hatte ich nicht so ein gutes Verhältnis zu meiner Zeit, als ich noch da war. Und dass ich sie so ganz herzlich im Traum umarme, ja, ist für mich ein Traum, der mir die Versöhnung signalisiert. Die Versöhnung mit der Jesusgemeinde, ganz speziell mit Karen, aber auch mit Bernd. Mit Bernd hatte ich ja in der Auseinandersetzung so, dass ich gehen musste. Ich hatte Widerspruch ihm gegenüber und der hat sich bestätigt über die Jahre, dass ich den haben soll und haben darf und sogar haben muss von Jesus her. Ja, also in diesem Traum, ich dachte als einziges dazu, endlich, es ist soweit, ja, Versöhnung mit der Jesusgemeinde. Das bedeutet auch meine Rückkehr dorthin. Ja.

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Meine Gedanken sind ja seit 1997 bei meiner alten Heimatgemeinde, der Jesusgemeinde. Und trotzdem war ich überrascht, als ich neulich beim Bibellesen, ich wollte irgendwas lesen, dem Jesaja 61 zufällig aufschlug und dann am Lesen war. Als ich diese Verse liest, die ihr bestimmt auch alle kennt, war ich trotzdem überrascht. Der Geist Gottes des Herrn ruht auf mir, denn der Herr hat mich gesalbt. Er hat mich gesandt, um den Armen frohe Botschaft zu bringen und um die zu heilen, die gebrochenen Herzens sind, um den Gefangenen Freilassung auszurufen und den Gefesselten Befreiung, um ein Gnadenjahr des Herrn auszurufen und einen Tag der Vergeltung für unseren Gott, um alle Trauernden zu trösten, den Trauernden Zions Schmuck zu geben anstelle von Asche, Freudenöl statt Trauer, ein Gewand des Ruhms statt eines verzagten Geists. Man wird sie Eichen der Gerechtigkeit nennen, Pflanzung des Herrn zum herrlichen Glanz. Dann bauen sie die uralten Trümmerstätten wieder auf und richten die Ruinen der Vorfahren wieder her. Die verödeten Städte erbauen sie neu, die Ruinen vergangener Generationen. Fremde stehen bereit und weiden eure Herden, Ausländer sind eure Bauern und Winzer. Ihr aber werdet Priester des Herrn genannt, Diener unseres Gottes, sagt man zu euch. Den Reichtum der Nationen werdet ihr genießen und mit ihrer Herrlichkeit brüsten. Anstelle ihrer doppelten Schande und des Frohlockens über die ihnen zuteil gewordene Schmach, werden sie in ihrem Land das Doppelte besitzen. Ewige Freude wird ihnen zuteil. Denn ich, der Herr, liebe das Recht, ich hasse Raub und Unrecht. Ich zahle ihnen den Lohn in Treue und schließe einen ewigen Bund mit ihnen. Ihre Nachkommen werden unter den Nationen bekannt sein und ihre Sprösslinge inmitten der Völker. Jeder, der sie sieht, wird erkennen, das sind die Nachkommen, die der Herr gesegnet hat. Von Herzen freue ich mich am Herrn, meine Seele jubelt über meinen Gott. Denn er kleidet mich in Gewänder des Heils und erhüllt mich in den Mantel der Gerechtigkeit. Wie ein Bräutigam sich festlich schmückt und wie eine Braut ihr Geschmeide anlegt. Denn wie die Erde ihr Gewächs hervorbringt und der Garten seine Saat sprießen lässt, so lässt Gott der Herr Gerechtigkeit sprießen und Ruhm vor allen Nationen. Als ich das so las, da war mir eben meine alte Heimatgemeinde, die Jesusgemeinde in Rinteln vor Augen. Und das, was ich damals schon über sie verstanden hatte, gehört hatte und glaubte, dass sie, da kommt gleich noch mehr dazu. Ich werde gleich noch den nächsten Absatz, nächstes Kapitel 62 vorlesen. Aber das war eigentlich das, wozu die Gemeinde berufen ist, ja. Und was mit ihr sein soll. Der Geist Gottes des Herrn ruht auf ihr. Der Herr hat sie gesalbt. Er hat sie gesandt, um den Armen frohe Botschaft zu bringen, um die zu heilen, die gebrochenen Herzens sind, um den Gefangenen Freilassung auszurufen und den Gefesselten Befreiung. Das ist Erweckung. Das ist Erweckung, wie sie in Wales geschah und was Gott mir gezeigt hat, was mit Deutschland passieren soll. Ja. Und es geht dann noch weiter. Kapitel 62 von Jesaja sagt Folgendes. Um Zions Willen werde ich nicht schweigen, sagt der Herr, um Jerusalems Willen nicht still sein, bis hervorbricht wie ein helles Licht seine Gerechtigkeit und sein Heil wie eine brennende Fackel. Dann sehen die Nationen deine Gerechtigkeit und alle Könige deine Herrlichkeit. Man ruft dich mit einem neuen Namen und den der Mund des Herrn für dich bestimmt. Du wirst zu einer prächtigen Krone in der Hand des Herrn, zu einem königlichen Kopfschmuck in der Hand deines Gottes. Nicht länger nennt man dich Verlassene und dein Land nicht mehr Verwüstung, sondern du wirst heißen, ich habe Gefallen an dir und dein Land wird Vermählte genannt. Denn der Herr hat Gefallen an dir und an dein Land wird vermählt. Wie der junge Mann die Jungfrau in Besitz nimmt, so nehmen deine Söhne dich in Besitz. Wie der Bräutigam sich freut über die Braut, so freut sich dein Gott über dich. Auf deine Mauern, Jerusalem, habe ich Wächter gestellt, den ganzen Tag und die ganze Nacht, niemals sollen sie schweigen. Die den Herrn erinnert, gönnt euch keine Ruhe, lasst ihm keine Ruhe, bis er Jerusalem, die Jesusgemeinde in Rinteln, festigt und bis er sie einsetzt als Ruhm auf Erden. Der Herr hat geschworen bei seiner Rechten und bei seinem starken Arm, nie mehr gebe ich dein Korn deinen Feinden zu essen, nie mehr trinken Feinde deinen Wein, um den du dich so gemüht hast. Die das Korn ernten, sollen es auch essen, die den Herrn und den Herrn preisen, die den Wein lesen, sollen ihn auch trinken in den Vorhöfen meines Heiligtums. Zieht ein durch die Tore, bahnt dem Volk einen Weg, ja, bahnt ihm die Straße und räumt die Steine beiseite, richtet ein Zeichen auf für die Völker.
Ich lese nochmal. Bahnt, ja, bahnt die Straße und räumt die Steine beiseite, richtet ein Zeichen auf für die Völker. Siehe, der Herr hat es bekannt gemacht bis an die Enden der Erde. Sagt der Tochter Zion, siehe, dein Retter kommt. Siehe, deine Rettung kommt. Siehe, sein Lohn ist mit ihm. Und sein Ertrag geht vor ihm her. Dann wird man sie nennen heiliges Volk, Erlöste des Herrn. Und sie wird genannt werden begehrte, nicht mehr verlassene Stadt. Auch als ich dieses Kapitel las, brannte mein Herz dafür, das ist die Jesusgemeinde. Ich sah eine Verbindung dazu. Und Gott wird nicht, um Zions Willen werde ich nicht schweigen. Um der Jesusgemeinde Willen, diese Gemeinde trägt seinen Namen und sie wollte ein Licht sein in der Welt. Sie wollte wie im vorherigen Kapitel schon genannt, sie wollte den Armen frohe Botschaft bringen. Und sie wollte den Gefangenen Freilassung ausrufen, aber es ist nicht, konnte nicht geschehen, wie auch in den anderen Gemeinden Deutschlands nicht. Ja. Und ich weiß, dass ich schon lange, dass Gott mich wie einen Wächter auf die Mauer gestellt hat und ich lasse Gott keine Ruhe. Und Ziel des Ganzen ist es, dass wir dem Volk einen Weg bahnen. Vers 10 war das eben. Ja, bahnt dem Volk einen Weg. Welchem Volk? Dem deutschen Volk, unseren Mitbürgern, unseren Mitmenschen, die uns umgeben, die nicht erkennen können, was uns schon als Offenbarung geschenkt wurde. Bahnt, ja, bahnt die Straße und räumt die Stolpersteine, räumt die Steine, die im Weg liegen, beiseite. Richtet ein Zeichen auf für die Völker. Ein Zeichen. Das Zeichen ist Jesus. Dieses ist das Zeichen, in dem das Heil ist. Das sollen wir aufrichten. Ja. Siehe, deine Rettung kommt. Ja, dieses ist mir ganz wichtig, das wollte ich hier auf Band sprechen und das soll Teil des Nachtprogramms und der Musikbeiträge sein. Amen.

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Ja, hallo, liebe Freunde des Erweckungssenders. Hier ist euer Glaubensbruder Stefan. Ja, 32 Jahre bin ich jetzt diesen Glaubensweg gegangen. Am 3. Oktober wären es dann schon 33 Jahre. Und du bist den Weg gegangen, du glaubst, du hast alles richtig gemacht. Überprüfst dich immer wieder selber, guckst auf das, was Gott dir gesagt hat, im persönlichen Gebet, durch Propheten, durch Glaubensgeschwister, durch Träume, durch Visionen. Du guckst dir diesen ganzen Weg an und du kommst immer wieder dazu, dass du sagst, alles okay, hast alles richtig gemacht. Ich wüsste nicht, was ich hätte anders machen sollen. Und ja, und dann liegst du im Krankenhaus zum zweiten Mal. Musst dich operieren lassen. Was ist jetzt nicht so wichtig? Jedenfalls sinnvoll, weil mir es auch irgendwie psychisch, seelisch nicht gut geht. Und wenn du dauerhaft Schmerzen hast, dann kann das eben auch auf die Psyche drücken und den ganzen Körper in Unordnung bringen. Wenn da irgendeine körperliche Anomalie ist, sage ich mal, und die kann man durch eine Operation relativ einfach beseitigen, dann kann das sein, dass hinterher der ganze Stoffwechsel des Körpers wieder irgendwie besser ist, weil ja, da kann irgendwas auf Nerven drücken und das kann dann eben ständig zu einer Testosteron und zu einer Adrenalin- und Cortisol-Ausschüttung führen, sodass der ganze Körper in Unordnung gerät. Weil ich habe ständig Schmerzen, so als ob ich Grippe habe oder Rheuma. Und auch die Psyche, die spielt nicht mit. Ich habe eine Depression und ja, das ist nicht schön. Das ist ein ganz, ganz merkwürdiger Zustand, in den ich da jetzt vor schon 3 Jahren hineingekommen bin. Ja, es war 22 um diese Jahreszeit, Anfang August, Mitte August. Auf 23, 24, 25, 3 Jahre, ne? Nee, auf 3, ja doch. Ja, und ich frage mich dann und dann frage ich Gott. Und Gott sagt mir, nimm das alles an. Und dann sagt er mir immer wieder, ich halte dich, ich führe dich da durch. Dann habe ich eine Vision, wo mir mein alter Gemeindeleiter, der Bernhard Koch, Pastor der Jesusgemeinde in Rinteln erscheint und er sagt mir, ein geistliches Problem braucht eine geistliche Lösung. Mit hoch erhobenem Zeigefinger stand er da und dozierte mir genau diese Worte, wie so ein Professor. Und ich dachte damals noch, hat das was zu bedeuten? Wenn man ein gläubiger Christ ist und man glaubt an Träume und Visionen, dann sollte man darüber nachdenken, ob das was zu bedeuten hat.

Oh, jetzt ist es weitergelaufen. Naja, da haben wir eine kleine Lücke. Ja, da sollte man drüber nachdenken, ob das was zu bedeuten hat. Auf der anderen Seite bin ich mir da natürlich auch unsicher als verantwortungsvoller Mensch, der mit seinem Leben und seiner Gesundheit, wie gesagt, verantwortungsvoll umgeht und auch eine Verantwortung hat gegenüber der Verwandtschaft, meinen leiblichen Geschwistern. Da denkt man darüber natürlich nach und man geht zum Arzt, lässt sich untersuchen, dann hast du schon verschiedene Sachen ausprobiert. Dann hast du, die Hausärztin sagt, ja, das ist alles psychosomatisch. Dann kann man da was machen mit Antidepressiva. Habe ich dann 4 verschiedene insgesamt ausprobiert. Das hat alles, hat alles das Gegenteil bewirkt. Bei einem Psychiater war ich auch noch. Man kann den Zustand irgendwie auch als Burnout bezeichnen. Obwohl das eigentlich nur so ein umgangssprachlicher Begriff ist. Dahinter steckt dann tatsächlich so das Krankheitsbild einer Depression, weil wenn man zu lange auf Dinge wartet, wenn man zu lange ausharrt, das in der Bibel steht. Eine Glaubensschwester hat es im gemeinsamen Gebet mit mir ausgesprochen. Eine Verheißung, die sich verzieht, macht das Herz krank. Und Gott hat mir Verheißungen gegeben. Und die verziehen sich, die sind immer noch nicht da. Die sind zum Teil schon, ja, 30 Jahre alt, schon nicht mehr wahr. Und dann hatte ich einen Traum, der begann an einem Stiefmütterchenfeld hier, wo ich lebe, auf der Straße Amselweg in Hameln. Und das war früher, das war so ein Acker. Ne? Hier war eine Gärtnerei, gegenüber ist eine Gärtnerei, Gärtnerei Metz war das früher. Und die hatten, der Metz, der Gärtner, hat da jedes Frühling hat der kleine Setzlinge ausgesetzt, Stiefmütterchen, und die hat er dann massenhaft ein großes Feld. Kann jetzt nicht so einschätzen, wie viel das genau ist, sind wahrscheinlich vielleicht 2000 Quadratmeter. Die hat er dann eben, weil der Friedhofspflege gemacht hat, auf den Friedhöfen dann gepflanzt. Und da beginnt mein Traum, auf einem Stiefmütterchenfeld. Und dann gehe ich da weg aus dieser Straße und ich sitze in einem schönen Auto. War ein schickes, großes Auto und ich fahre mit offenen Fenstern. Ich habe eine Begleiterin dabei und wir fahren über die Autobahn, kommen gut voran. Der Wind weht uns um die Nase und dann geht es um eine Kurve rum und dann stehen wir im Stau. Nichts geht mehr. Weil ich wissen will, was los ist, steige ich aus und recke den Hals und gucke, in was da so los ist, warum es sich hier staut. In dem Augenblick packt mich die Straße, ist ja ein Traum, ne? Die Straße packt mich und zieht mich weg. Ich rufe meiner Begleiterin zu, verschwinde, das ist gefährlich. Und tatsächlich zieht mich die Straße, die Autos blieben stehen. Die Straße zieht mich ans Ende zu einem Abgrund und dort falle ich hinein und in dem Abgrund steht so eine Schreddermaschine. Ich plumpse in diesen Trichter, falle von Etage zu Etage, wo da innen drin solche Schlägel, so rotierende Schlägel drin sind, die alles kaputt hauen. Und ich turne da durch und komme unten an, heile. Wie Superman, mache ich unten so eine Landung mit auf meinen beiden Füßen so in die Knie gehend und mit den Händen so leicht abgestützt und überall rieselt Schlamm herunter und ein kleiner Radlader kommt und fährt diesen Schlamm beiseite. Aber ich bin unten heile angekommen. Ja, 33 Jahre bin ich im Glauben unterwegs und dann verziehen sich die Verheißungen, die Gott gegeben hat. Gott hat mich dazu berufen, 2002, dass ich ein Prediger sein soll. Und das tue ich hier. Ich sitze jetzt hier mit meinem Mikrofon und mit der Aufnahmesoftware von Microsoft, mit dem Sprachrekorder und ich nehme was auf. Ich nehme was auf und erzähle das über den Radiosender, den ich 2016 gegründet habe, eingerichtet habe bei Laut FM. Laut FM ist ein so ein kleines privates Unternehmen vom Bodensee, die sind in Konstanz. Und die waren musikinteressierte junge Leute, die dann die erst so eine Zeitschrift rausgegeben haben. Und dann später haben sie dieses User-generiertes Mitmachradio ins Leben gerufen, Laut FM. Da kann man sich bewerben. Und wenn die was frei haben, dann muss ich kurz vorstellen, habe ich damals auch gemacht, so wollen sie wissen, was ist dein Alleinstellungsmerkmal, was unterscheide ich dich von anderen, das habe ich dann versucht so ein bisschen darzustellen.
Ich habe denen gesagt, dass ich ein Christ bin und einen christlichen Radiosender machen will, der Predigten anbietet im Wechsel mit Musik. Und ich möchte einen strukturierten Sendeplan haben, den ich auch ablegen kann zum Nachlesen, sodass die Menschen wissen, wann was kommt, und eben auch was kommt. Was erwartet sie? Ich möchte hier nicht den ganzen Tag irgendwas dudeln. Ich möchte nicht den ganzen Tag irgendwie unstrukturiert nur Musik spielen oder eben hier live sitzen und mich als toller DJ hier aufspielen, der tolle, lustige Sprüche drauf hat und dir den besten Mix von heute und damals und überhaupt dir anbietet. Ich will hier keinen Firlefanz und ich mag keine Angeberei, sondern ich möchte ganz einfach Wahrheiten über den Glauben erzählen. Ich möchte meine Sicht über den Glauben erzählen. Ich möchte das erzählen, was mir passiert ist in den meinen 33 Glaubensjahren, was da an Gutem und an Bösem war, was mir da so widerfahren ist. Ich will Zeuge sein für das, was Jesus in meinem Leben getan hat. Ja, und das tue ich jetzt schon seit 2016, das sind schon 9 Jahre. Um diese Zeit irgendwann, es war im Juni 2016 habe ich damit angefangen mit dem Radio. Wie gesagt, weil 2002 Gott zu mir sagte, dass er mich als Prediger sieht. Ja, er hat mich als Prediger berufen. Ich habe damals gleich mich selbstständig gemacht, mich selbstständig krankenversichert und rumgehockt. Und wie Lester Sumrall in den USA oder auch andere Prediger in den USA, habe ich beständig in den Briefkasten geguckt und auf Einladungen gewartet von irgendwelchen Gemeindeleitern, denen Gott im Geist meinen Namen und meine Adresse genannt hat, damit die mich als Prediger einladen sollen. Das habe ich tatsächlich erwartet, aber es passierte nicht. So. Ja, ich musste dann also arbeiten gehen und ich erzähle gleich weiter. Ihr bekommt erstmal Musik.

Wenn Christen krank werden, dann hat das, dann gibt es da immer zwei Arten drauf zu schauen. Wenn du ein Gemeindeleiter bist, dann bist du wahrscheinlich vom Teufel angegriffen worden. Weil das bist ja, ne, du stehst halt vorne an der Front als Leiter einer Gemeinde oder als Prediger, der auch so einen nationalen, internationalen Dienst hat. Dann wirst du halt sehr angegriffen vom Teufel, der versucht dich dann kaputt zu machen. Wenn du zum normalen Fußvolk gehörst, so als Gemeindemitglied, so einer, der da dafür da ist, den Platz warm zu halten und den Kollektenkorb zu füllen, dann hast du wahrscheinlich gesündigt. Dann hast du wahrscheinlich Sünde in deinem Leben, sodass Gott diese schwere Depression oder auch dieses Rheuma oder egal was du da hast, Operationen, dass Gott das hat zulassen müssen. Das ist so, sind so meine Erfahrungen. Der Paulus, der Apostel Paulus, der kommt da in eine der Städte auf seiner ersten Missionsreise. Und er geht ja da immer in die Synagogen. Das war immer sein Anlaufpunkt. Das Judentum steht da, also Mose hat überall, in allen Städten des damaligen Mittelmeerraumes, da eben so im ersten Jahrhundert, hatte Mose seine Verkünder, steht da geschrieben. Und so macht sich der Paulus da eben auf von Jerusalem. Und ich glaube, er muss ja flüchten, ne? Er muss ja flüchten nach Damaskus. Nach seinem Damaskus-Erlebnis, dann ist er ja erst in Jerusalem und spricht mit den Aposteln. Und dann gibt es da eine Verfolgung und Stephanus wird gesteinigt. Und ich meine, Paulus, der setzt sich ab nach Antiochia, das ist seine Heimatstadt. Das ist oben im Libanon, kann man sagen, kurz unterhalb der türkischen Grenze. Da geht er hin und da bleibt er erstmal. Und von da aus macht er sich, meine ich, auf den Weg, unter anderem mit dem... hat er nicht den Barnabas bei sich? Der macht sich auf den Weg durch die heutige Türkei an der Küste entlang und auch ins Hinterland und er predigt dort. Und er geht also in Städte rein und sucht dort die Synagogen auf. Und in den Synagogen erzählt er dann von Jesus, was ihm passiert ist. Ne, dass er eben ein Pharisäer der schlimmsten Sorte war. Er hat die Christen bis aufs Blut verfolgt. Er hatte Briefe, um sie aus Damaskus wegzuschleppen, damit sie in Jerusalem verurteilt und gesteinigt werden. Also er zieht da rum, wo noch nie jemand vorher von Jesus erzählt hat und die Menschen bekehren sich. Das ist der Beginn des Christentums, ne? Im Mittelmeerraum. Nicht in Jerusalem, da geht es ja los an Pfingsten. Aber Paulus macht sich dann ja da auf den Weg, eben da in der heutigen Türkei, das war damals Kleinasien oder Vorderasien genannt, hat alle möglichen Regionen, die dann, könnt ihr nachlesen, ne, Zilizien, Kilikien und Galatien. Und er ist da unterwegs und dann sagte er an einer Stelle, er kam in eine Stadt und er sagte, meine Schwäche war euch kein Anstoß. Und wir wissen ja, und dass Paulus da auch betet, weil es ihm nicht so gut geht, irgendwas ist da mit ihm und die Leute rätseln, die einen sagen vehement, nein, der war nicht krank, das ist keine Krankheit gewesen. Andere sagen, ja, doch, warum nicht, das kann nur eine Krankheit gewesen sein. Vielleicht ist das was Ähnliches, was mir hier gerade passiert, psychosomatisch oder eigentlich geistlich, so wie es mein alter Pastor mir da in der Vision sagt. Der Widerstand dieser Welt, die er dadurch zieht, heidnische Welt, der ist so groß, dieser Widerstand, die Mächte und Gewalten in der Himmelswelt, die bösen Geister in den Lüften, die greifen ihn so an, dass er nur klapperig mit Schwäche geschlagen in die Ortschaften kommt und in die Synagogen geht und dort predigt. Und das ist körperlich, es greift ihn körperlich an. Er sagt, er hat an Gott gebeten, dass er diesen Engel Satans da von ihm nimmt, der ihn schlägt, wegen der hohen Offenbarung, die er hatte, denn er war ja bis in den fünften oder dritten Himmel entrückt und hat Dinge gehört und gesehen. Er hat Dinge gehört, kleinen Moment. Da piept was, eine Erinnerung, da muss ich gleich mal in den Keller meine Waschmaschine ausräumen. Ja.
Also er ist da irgendwohin entrückt und er hat Dinge gehört, die er gar nicht aussprechen darf, also unaussprechliche Dinge, weiß man nicht, was das genau ist. Das enthält er uns vor. Und Paulus sagt, er sagt das so mit seinen Worten, er empfindet das so. Ich weiß nicht, ich glaube nicht, dass Paulus perfekt war, auch nicht in seinen Deutungen und Erklärungen. Für ihn ist es aber so, wie er das da sagt, dass er glaubt, dass Gott einen Engel des Teufels, einen Dämon an seine Seite gestellt hat, der ihn schlägt, damit er sich nicht überhebt wegen dieser hohen Offenbarungen, die er da bekommen hat. Er hält sich ja selber für den niedrigsten, für den schlimmsten aller Apostel, für eine unzeitige Geburt, eine Missgeburt, weil er eben die Gemeinde verfolgt hat, da bei der Steinigung von Stephanus schon dabei war, wo er die Bekleider er war als Zeuge dabei, als die anderen da den Stephanus steinigten. Und er hat wahrscheinlich dazu beigetragen, dass viele Christen dieser Anfangsjahre getötet wurden. Das war das Werk mit von Paulus. Und weil er sich da wahrscheinlich auch nicht so wohl mitfühlt und sich schuldig fühlt, deswegen hat er für sich da diese Erklärung, die ihm einleuchtet, aber die man jetzt nicht unbedingt wörtlich nehmen muss. Und jedenfalls ist es seinem Verständnis nach so, dass Gott einen Engel an seine Seite, einen Teufel, einen Dämon an seine Seite gestellt hat, der ihn schlagen soll. Dreimal hat er gebeten, dass Gott diesen Dämon wegnimmt, einen Engel wegnimmt. Ich glaube nicht, dass das ein Engel Gottes sein soll. Aber Gott hat ihm nur geantwortet, lass dir an meiner Gnade genügen, denn in deiner Schwachheit bin ich mächtig. So, da können wir vielleicht was draus lernen, wenn es uns auch nicht so gut geht. Ich habe das über andere große Glaubensmänner auch gehört. Yonggi Cho, der erzählte, dass er seine Gemeinde, der fing da an in Korea, in Seoul, er hatte dann Theologie studiert und dann fing er an mit einer Gemeindearbeit und das war ganz klein und dann wuchs das und dann kriegte er plötzlich Herzprobleme. Und sein Herz blieb nachts stehen. Ja. Er rollte sich dann aus dem Bett heraus, seine Frau lag neben ihm und als er auf dem Boden plumpste, dann fing sein Herz wieder an zu schlagen. So hat er das jedenfalls erlebt und erzählt. Ich habe ihn persönlich erlebt. Der war mal 1996 war der in Wuppertal bei einem kleinen Seminar. Wir waren dort und es war ganz wunderbar. Wir haben da mit 50 Leuten sowas in der Richtung in einem Raum gesessen. Und dieser große Yonggi Cho, der da diese Megagemeinde in Seoul mit 500.000 Mitgliedern leitete, der stand da vor uns, ein kleiner, unscheinbarer, bescheidener Mann, der stand da und erzählte uns aus seinem Leben. Und er war ganz nah, es war kein Riesensaal mit einer großen Bühne und er war weit weg, sondern der stand da fünf Meter von mir entfernt. Wir haben damals da, ja, ich weiß gar nicht, wie das war, wo das genau war, ich habe es versucht rauszufinden von meinem alten Hauskreisleiter, er konnte sich nicht erinnern, aber das ist wahr. Also dem ist auch sowas passiert und er sagte, das ging eine ganze Zeit lang, bis die Gemeinde gewachsen war auf 15.000 Mitglieder. Plötzlich war das vorbei. Aber bis dahin, ich weiß nicht, ob er zum Arzt gegangen ist, wahrscheinlich, er hat sich untersuchen lassen, vielleicht hat er auch Medikamente bekommen dafür, aber Es war geistlich. Die Widerstände, die Geister, denke ich, die Dämonen in den Lüften über Seoul, über Korea, da in dieser asiatischen Welt, das ist eben nicht hier Europa, nicht das christliche Abendland seit 2000 Jahren, sondern dort ist das Christentum eben hingekommen, dann mit der katholischen Kirche irgendwann und Seefahrern wahrscheinlich, aber hat natürlich da nie die Kraft entfaltet, wie es hier bei uns, so sehe ich das. Und so hatte der eine ganze Menge Widerstände und auch was zu tun, der Yonggi Cho. Martin Luther sitzt auf der Wartburg und sah sich da berufen, gegen den Papst zu motzen. Erstmal da, ja, gegen den Ablasshandel vor allen Dingen und alle Dinge, die er so gesehen hat. Er war in Rom und er war entsetzt. Er wurde als junger Mönch, wurde er als Bote mit einem Brief aus seinem Augustinerkloster im heutigen Brandenburg oder ne, was ist das da, Thüringen, wurde er gesandt, um was zu überbringen. Und als er dann Rom erlebt, auch mit diesen, überall musstest du bezahlen, für irgendwas konntest du Ablass kaufen und
dass es dort, er sah, dass es dort Bordelle gab für den Klerus, für also die ganzen Geistlichen, die höheren Dienstränge, die da alle rumliefen so in Rom. Ich will nicht sagen, dass er, ja, das hat ihn alles so angewidert und abgestoßen, dass er wirklich enttäuscht war von seiner Kirche, der er ja angehörte als Augustinermönch. Die Augustinerorden ist ja ein Teil der römischen Kirche damals gewesen, es gab ja keine andere. Ja, und der hat dann ja, dann sitzt er da und dann hat er diesen Thesenanschlag gemacht und er hat ihn ja verschickt. Ne? Das war ja die Hauptsache, dass er da ein Exemplar ausgehängt hat an der Tür. Das ist nicht das Entscheidende, sondern er hat seine 95 Thesen, die hat er in Briefform an alle Vorgesetzten bis nach Rom geschickt. An seine geistlichen Vorgesetzten im Augustinerklöster und auch weiter oben und auch vielleicht an den deutschen Kaiser und so weiter. Und da hat er all das angeprangert, was er da eben anprangert. Die ganzen Missstände und vor allen Dingen eben diesen Ablasshandel, mit dem damals der Petersdom, wie der heute da steht, der wurde damals mit diesen Geldern gebaut oder sollte gebaut werden. Und Luther leidet furchtbar. Er leidet unter Depressionen, unter Verstopfung, unter solchen Dingen und anderen körperlichen Dingen wird er auch gelitten haben. Dann heiratet er und dann kommt, er hat auch diese Probleme. Er hat auch Probleme, dass es ihm nicht gut geht, dass er da scheinbar angegriffen wird von den Mächten und Gewalten, von den bösen Geistern in der Himmelswelt, die da über der Wartburg und da in Thüringen so am Werke sind hier in Deutschland und. Und wenn man da wahrscheinlich nachforscht, wird man das bei vielen oder bei fast bei eigentlich wahrscheinlich allen, der Roberts Lehren nennt das Generälen Gottes finden. Dieser Evan Roberts, der die Wales-Erweckung da angeführt hat, der ist auch schwer depressiv geworden und dann eigentlich daran zerbrochen. Dann kam da so eine böse Frau, die ihn eigentlich kritisierte und er hat sich von der einfangen lassen und die hat ihn dann krank gepflegt. Er ist nie wieder gesund geworden und dann, ich glaube, in den 50ern gestorben, ohne jemals irgendwie zurückzukommen irgendwie in den geistlichen Dienst, in dem er war. Schaut man sich das, und wenn man eben da wahrscheinlich, ich habe es jetzt gar nicht so vor Augen, ich habe viele von diesen Büchern Gottes Generäle gelesen, aber viele sind da wahrscheinlich durch tiefe Täler gegangen, die in ihrer Berufung folgten, angegriffen worden von den eigenen Glaubensgeschwistern, zum Teil bis zu Mordanschlägen. Ich weiß, dass da irgendeiner im ersten Buch Gottes Generäle, der wird sogar von der Mafia beschützt, in Chicago war es der Alexander Dowie. Einer von denen wird wirklich von der Mafia beschützt gegen die eigenen Glaubensgeschwister, die meinen, sie müssten Gott einen Gefallen tun und diesen Menschen, der da in Zungen redet und Kranke heilt, umzubringen, weil das muss vom Teufel sein. Das war für die total klar. Und es gab da Mordanschläge und meine Amy Semple McPherson, die war mal verschwunden, auch wegen solchen Sachen. Also gab es wirklich böse Angriffe. Kinder sind weggestorben. Tiefe Depressionen. Einer konnte nicht mehr schlafen. A.A. Allen, meine ich, war das. Konnte nicht mehr schlafen. Die Schlafmittel haben ihm nicht geholfen. Dann war er nächsten Abend, war der Heilige Geist nicht da, wenn er predigte. Da hat er dann zum Whisky gegriffen. Der Rausch hat ihm geholfen einzuschlafen und nächsten Morgen war er wieder nüchtern. Und dann irgendwann war sein Leben vorbei. Gott hatte es beschlossen gehabt, du hast deinen Dienst getan und er nahm ihn zu sich. Und dann fand man den Leichnam dieses Mannes und stellte fest, dass er stark alkoholisiert war. Und dann sagte man, dann ging die Rede rum, oh, der war ein Alkoholiker, der hat sich totgesoffen. Nein, er hat sich wohl nicht totgesoffen. Aber er hat Alkohol zu Hilfe genommen, weil ihm das eben, wie gesagt, half einzuschlafen. Gleich geht's weiter.

Ja, okay, Paulus, Luther, andere Leute, die in Büchern stehen. Ja, das kann ja sein, dass die, ne, dass die da so angegriffen wurden von der geistlichen Welt, dass ihnen das Leben verleidet wurde. Luther wollte oft nicht mehr leben. Der hat das alles als Last und als Fluch empfunden. Gott sei Dank hatte er die Frau an seiner Seite, die über die schlimmsten Phasen hinweg half. Er hat gern gegessen, gern getrunken, hat große Mengen Bier getrunken. Das hat ihm geholfen, ne? Und das ist ja auch das, was eben dem Menschen zusteht, steht da irgendwo im Prediger. Mensch, das ist dein Teil, ne? Genieße das Leben, ja, genieße das Leben, genieße das Essen, den Wein und das Leben mit deiner Frau. So steht es, ich meine, in den Sprüchen irgendwo da beim Prediger, im Buch Prediger. Aber du, Stefan, wer bist du denn? Wer bist du denn? Ja, du bist doch ein Niemand. Du bist doch nur einer, den sie alle rausgeworfen haben aus ihren Gemeinden. Willst du dich mit den anderen da vergleichen, in eine Reihe stellen? Ja, nicht so einfach, ne? Auch für mich nicht. Wenn es einem nicht gut geht, dann geht man zum Arzt, lässt sich untersuchen. Und es gibt ja auch eine Genetik. Meine Schwester hat ähnliche, die hat auch sowas Rheumatisches. Bei ihr ist es ein Medikament, das ganz gut hilft. Musste sich schon operieren lassen an den Händen und den Füßen. Irgendwie was, ja, so eine, gibt ja da 400 verschiedene Bilder von Rheuma. Und da weiß ich dann auch nicht, was los ist. Ich weiß es dann auch nicht. Und ich weiß nur eins, Gott hat mich berufen. Gott hat mich berufen zum Predigen, das weiß ich. Und deswegen tue ich das ja hier. Und was ich hier rede, das ist viel sinnvoller, als was in den Gemeinden gepredigt wird. Ja. Ich bin seit 1992 in Gemeinden gewesen. Von 92 bis 2002, 10 Jahre lang. Und dann 20 Jahre nicht, von 2002 bis 22. Und als ich nach 20 Jahren zurückkomme in die Gemeinde, ja, da hat sich da eigentlich nichts verändert. Da wird ja der gleiche Stuss gepredigt, wie eben da 20 Jahre zuvor. Unsinn wird gepredigt, es werden Irrlehrer eingeladen und hofiert. Ja. Anfänger lässt man sich da vorne hinstellen, stellt man da vorne hin und lässt die reden. Wirrwarr in den Köpfen, die kommen wieder aus allen Richtungen von Pirufei und berichten von neuen Moden und alles anders als früher und viel komplizierter. In den 90ern, wo mein Glaubensleben begann, da 92 bis 97, Jesusgemeinde Rindl, war alles einfach, klar und strukturiert. Ne? Markus 16,16 steht, die an mich glauben, wird man daran erkennen, dass sie in neuen Zungen reden, Dämonen austreiben, Kranken die Hände auflegen und wenn sie etwas Tödliches trinken, wird es ihnen nicht schaden. Tote sollen sie auch noch auferwecken. So, das geschah da. Die Jesusgemeinde, der Pastor Bernhard Koch war einer aus der Jesus-People-Bewegung, Jesus Treff Hannover, und er hatte große Erfahrung mit Dämonen austreiben. Die haben da viel zu tun gehabt mit Besessenen in Hannover, mit Heroinsüchtigen, mit Leuten, die tatsächlich mit dem Satanismus sich verstrickt hatten, eingelassen hatten. Und das war damals die Jahre da, Ende der 60er, Anfang der 70er, 72, 73, 74. Die Musikbands, die hatten sich alle mit Satan eingelassen, habe ich jetzt gerade wieder gesehen. Ne, dieser Ozzy Osbourne ist endlich

0: Tod. Ja, Black Sabbath, schwarzer Sabbat, Hexensabbat. Boah, was für eine finstere Type. Ich habe da mal reingehört in einem Musikstück. Es ist so unglaublich satanisch, so okkult. Die Beatles, John Lennon hatte seine Seele dem Teufel verschrieben, gibt damit an in einer amerikanischen Talkshow schon Ende der 60er. Die Rolling Stones haben ein ganzes Album, Musikalbum aufgenommen, während sie Satanisten eingeladen hatten, in das Studio so eine schwarze Messe abzuhalten, eine Satansmesse abzuhalten. Sympathy for the Devil und. In Hannover gab es Bands, die hießen Jane und ich weiß nicht was. Und alle hatten okkulte Einflüsse, alle haben auch unter dem Einfluss von Drogen Kontakt aufgenommen zu der geistlichen Welt. Aber durch Drogen nimmst du keine, da nimmst du nur Kontakt auf zu dem, was zu dieser Welt gehört. Aber Jesus gehört nicht zu dieser Welt. Und wenn du mit Jesus Kontakt aufnehmen willst, dann brauchst du auch keine Drogen. Ja? Ist nicht nötig, ist nicht nötig. Es gibt Leute, die haben, wie der Walter Heidenreich, das ist ja der Begründer der Freien Christlichen Jugendgemeinschaft in Lüdenscheid, der war auch in den Jahren da, ne? Frühe 70er, schön LSD genommen, genau wie Bernhard Koch in Rinteln, schön LSD genommen und auf dem LSD-Trip verliert er sich selber. Und er schreit, er weiß nicht wieso. Er schrie auf diesem LSD-Trip nach Jesus und flupp war seine Seele im Körper zurück. Es gibt da Berichte, dass die Psychiatrien damals voll waren von Menschen, die sich selbst verloren hatten. Da war niemand mehr. Die kamen in Psychiatrien und die saßen da und ja, da war keiner mehr zu Hause. Und so wäre es ihm auch gegangen, seiner Frau genauso. Und die hatten da eine Begegnung mit Jesus. Aber es war nicht die Droge, die ihm half, zu Jesus zu kommen, sondern es war sein Glück, dass er trotz der Droge da noch gerettet wurde, ne, vor dem Wahnsinn, vor der psychischen Zerstörung. Das beschreibt Lonnie Frisbee, das ist der Begründer der Jesus People in den USA in den 60ern. Er beschreibt das wie, er war ein ganz großer LSD-Freund und ein Prophet ein LSD-Prophet, kann man sagen. Er hat da Werbung gemacht überall, hat alle seine Freunde zum LSD gebracht, seine Brüder. Und dann hat er gesehen, wie etliche von denen schon nach dem ersten Gebrauch vom LSD kaputt waren und nicht wieder heile wurden. Schrecklich, oder? Bei mir war das so ähnlich bei mir war das so ähnlich mit, ich habe nicht LSD, vielleicht war es auch LSD. Da ging ein Joint rum. Ich habe geraucht und es ist angeblich hier nur ein Zug, habe ich nicht gehört. Haschöl, vielleicht war es auch LSD. Ich habe das und dann habe ich Visionen bekommen und dann ist was bei mir kaputt gegangen und ich bin nicht wieder heile geworden. 10 Jahre lang, 10 Jahre lang. Und dann kam ich in die Jesusgemeinde in Rinteln, 1992. Und Bernhard Koch sagte, komm Freitagabend, da haben wir Zeit für dich. Um 9:30 war ich da. Ich sagte noch mal ganz kurz, was ich wollte. Ich hatte gesagt, treibt aus mir Dämonen aus, bitte, bitte, bitte. Ich weiß, ihr könnt das. Dann klopfte mir der Bernd Koch mit der Faust vor die Brust und sagte, komm raus, du Geist des Todes. Ich fing an zu schreien, wollte kotzen, wollte um mich schlagen. Dann hat es nicht lange gedauert und ich schrie wie am Spieß aus Leibeskräften. Und nach 5 Minuten brach ich vor Erschöpfung zusammen und es war raus. Und es ging mir gut. Es hat furchtbar körperlich wehgetan. So, jetzt bin ich da wieder. Wie kam ich denn dahin? Das weiß ich nicht. Da gucke ich mal nach.
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Tja, letztendlich ist es eben eine Sache der eigenen Einschätzung, ne? Das ist ja dein Leben oder mein Leben. Und da muss man eben gucken, vertraut man Jesus auf diesem Weg, der ja er ist? Und wenn ich sage, ich bin den Weg gestartet 1992, vor 33 Jahren, und bis hierher gegangen, und immer wenn ich gucke, wenn ich mich überprüfe und singe, und dann, ja, dann sage ich, ich weiß nicht, was ich hätte anders machen sollen. Ich konnte diesen, ich habe Träume gehabt und Wegweisungen, ich konnte denen nicht aus dem Weg gehen, ich konnte die nicht missachten, ich konnte die nicht glauben, ich musste diesen Weg gehen, ich musste diesen Weg bis hierher gehen. Wenn ich zu dem Ergebnis komme, dann ja, bist du in der Zwickmühle, ne? Dann weißt du nicht, bist du eigentlich am Arsch. Dann sagst du, alles richtig gemacht und doch ist alles scheiße. Doch ist irgendwie nicht so gelaufen, wie man sich das, wie man sich das so vorgestellt hätte. Ne? Jetzt mal zweimal operiert worden, war nötig oder sinnvoll. Sitzt man hier alleine rum, fühlt sich lebendig begraben, abgeschnitten von allem. Ja, der Josef sitzt da in Ägypten im Gefängnis. Vergessen. Er deutet dann noch diese Träume da von den vom Bäcker und vom Mundschenk. Und dann sagt dem, der eine wird ja begnadigt und sagt, wenn du rauskommst, bitte sag leg beim Pharao mal ein gutes Wort für mich ein. Sag dem mal, ich bin ein junger Mann aus Israel und ich bin ein Judäer, ein Hebräer, ich habe nichts Böses getan. Ja, mache ich. Wenn ich rauskomme, denke ich an dich. Nix wird vergessen. Neulich hatte ich einen Traum. Da sitze ich an einem Ort in so einem Art Fenster, aber aus so einem Naturstein. Und da sitzt jemand neben mir, der hält meine Hand. Und vor mir war ein riesiger See mit Vollwasser. Erinnerte mich irgendwie an den Gardasee. Und dann sitze ich da und dann fange ich an zu weinen. Es ging, ich konnte weinen im Traum und ich sag unter Tränen, Gott hat mich vergessen. Gott hat mich vergessen. In dem Augenblick lässt der da neben mir sitzt, meine Hand los. Er lässt meine Hand los. Und meine Hand platscht in das Wasser, das da unter meinen Füßen da an diesem Stand. Ja. Ich träume, Gott schenkt mir einen Traum, gibt mir einen Traum, wo er mich träumen lässt, dass Gott mich verlassen hat. Der Josef, der fühlte sich da verlassen. Der war 13 Jahre lang war er erst in Sklaverei und dann im Gefängnis. Er hat auch das Gefühl gehabt, Gott hat mich vergessen. Und dann fällt es dem Mundschenk ein, als der Pharao alle seine Traumdeuter töten lassen will, weil die nichts können, da fällt es ihm ein, dass er den jungen Mann vergessen hat. Und dann sagt er, Pharao, bei der Gelegenheit fällt mir eine Sünde ein. Da ist ein junger Mann, ein Hebräer im Gefängnis, der kann Träume deuten. Bringt mir den her. Und dann deutet der, wie hieß er noch, dann deutet er die Träume, ne? Und wird der Stellvertreter Pharaos. Er hat damals die Menschen dieser Region dort vor dem Hungertod bewahrt. Das ist wohl nachgewiesen. Sogar in ägyptischen Chroniken kann man diesen Namen lesen. Der Mike hat den immer drauf. Paneach irgendwas, ne? Ja, Josef. Der junge Josef. Das ist dann immer deine eigene Einschätzung. Wie gehst du damit um? Wie gehst du damit um? Wie bist du dir sicher? Wie ernsthaft bist du deinen Weg gegangen? Ja. Ich möchte auch immer nachschauen. Dann geht es mir nicht gut und ich denke, ich möchte jetzt irgendwo ein Nachschlagewerk haben. Ich möchte irgendwas im Internet. Ich möchte was eingeben, googeln. Wie geht's weiter? Was ist mit mir los? Was ist das alles? Und wo ist die Antwort? Die Antwort ist in Jesus. Die Antwort ist nur in Jesus. Ich habe viele Bücher gelesen, in letzter Zeit weniger Nutzen. In frühen Jahren habe ich
nicht so viel gelesen, aber dann habe ich doch diese Gottesgeneräle, zum Beispiel Robert Sliden ist ein Autor, den ich sehr schätze, aber ich lese diese Bücher nur noch, um einen geschichtlichen Überblick zu bekommen, was ist da passiert, was ist diesen Menschen passiert. Mich bin nicht an Meinungen interessiert und auch nicht an Religion, an theologischer eben Glaubenslehre bin ich nicht interessiert. Bin ich an, ne? In Jesus ist alles. Du findest alles in Jesus. Ein guter Freund von mir, der Markus, der sagte aufgrund eines Gespräches, ja, wie soll man denn glauben, an Jesus glauben, wenn man keine Freunde hat, die auch glauben? Wie soll denn das gehen? Und dann sagt er mir so, ja, hast du doch mit daran gewirkt, dass ich angefangen habe zu glauben. Weil ich war halt jemand, den er kannte. Wir hatten uns befreundet. Wir saßen dann zusammen, Silvester, Heiligabend, mehrere Jahre. Und dann während Corona haben wir viel Zeit verbracht, zu zweit so in meiner Bude. Immer mit Abstand da gesessen, bisschen Fenster auf. Und da ist er gläubig geworden. Ja, du hast doch irgendwie daran einen Anteil, dass ich gläubig geworden bin, sagt er. Ja, seid meine Zeugen. Das ist die Aufforderung von Jesus. Seid meine Zeugen. Und wenn du da jemanden, ja, wenn du jemanden kennst, der eben glaubt, der kann, und ich habe Zeugnis gegeben und der Glaube ist übergesprungen. Das ist, ich denke, so war es von Anfang an. Ne? So, der Glaube sprang über von den Jüngern, die bei Jesus waren, sprang der Glaube über auf, da Pfingsten auf andere, mit Hilfe des Heiligen Geistes. Und so ging das weiter. Paulus ging irgendwo hin und der Glaube sprang von ihm über auf andere. Wenn das heute nicht passiert, dann stimmt mit uns was nicht. Nicht mit den Leuten, die uns zuhören. Mit uns stimmt was nicht. Ja? Im besten Fall ist es doch so, du glaubst, du rennst in so eine Gemeinde und dann schleppst du irgendjemanden, den bringst du auch mal mit in die Gemeinde, mit in den Gottesdienst. Und da wird eben gepredigt, du musst Jesus annehmen, ansonsten wirst du in der Hölle landen. Und das ist abturnt. Das ist eine Lüge. So zerstören wir den Glauben. Das ist keine frohmachende Botschaft. Jesus, ja, Jesus, der liebt dich und der kann dir helfen, aber wenn du ihn ablehnst, ja, dann gehst du halt verloren, für ewig verloren. Ne? Das ist doch das Beste, was momentan so in den freikirchlichen Kreisen, egal wie die alle heißen da, ne? Hillsong, International Christian Fellowship, die Awakening-Gemeinden von Bill Johnson und dann hast du die Pfingstler, die Charismatiker, die landeskirchlichen Gemeinschaften, freie Christengemeinden, freie Jesusgemeinden und was es da alles so gibt, ne? Und alle sagen dir nur, ja, die erzählen dir von der Liebe von Jesus, aber dann kommt das Aber. Aber ohne Jesus wirst du auf ewig verloren gehen. Wenn du erstmal dazugehörst, dann musst du dann alle deine Verwandten bekehren. Ne? Der Markus, der hat zwei Töchter. Der hat anfangs sich auch Angst machen lassen. Ich habe ihm das gleich gesagt. Die werden dir Angst machen, dass deine Töchter sich jetzt bekehren müssen. Du musst ganz viel für deine Töchter beten, damit die jetzt sich auch bekehren und dann mit Jesus in den Himmel kommen. Ansonsten eben Hölle, Hölle, Hölle, Hölle. Und das ist, was ist das, Heiliger Geist? Ich rede immer wieder darüber, ich sag's immer wieder. Und das ist nicht das Evangelium, das damals Paulus gepredigt hat. Lest es nach. Nicht mal Jesus hat so geredet. Jesus sagt, die Leute kommen zu ihm und sagen, Meister, was muss ich tun, um das ewige Leben zu ererben? Was steht geschrieben, sagt Jesus. Ne, du sollst den Herrn, deinen Gott lieben von ganzem Herzen und deinen Nächsten wie dich selbst. Ja, okay. Das habe ich alles getan, Herr. Ja, dann verschenk alles, was du hast und folge mir nach. Und daraus wird dann konstruiert, du musst Jesus dein Leben geben, ansonsten kommst du in die Hölle. Nein, das steht da nicht. Ne? Den Herrn, deinen Gott lieben und deinen Nächsten wie dich selbst. Das ist die Forderung. Das wäre schön gewesen für den jungen Mann, wenn er das geschafft hätte. Wieder in dem Chosen-Film, da ist doch der Schriftgelehrte, der das auch nicht schafft. Ne? Der schafft das doch nicht. Seine Frau sagt, willst du unsere Stellung aufnehmen? Ich will mein Leben behalten, sagt. Der ist dann schon 70 oder so.
Und er sagt, ich will meine Stellung behalten, sagt sie. Dieses schöne Leben, das wir beide hier haben und uns aufgebaut haben. Bitte mach das nicht, gib das nicht alles weg, damit du diesem Rabbiner da, diesem Jesus folgst. Er hat eine Einladung von Jesus, dass er ihm folgen soll. Ne? Nikodemus. Sie sitzen abends auf dem Balkon und unterhalten sich und Nikodemus weiß, das ist der, auf den sie gewartet haben. Der da vor ihm sitzt, das ist der Messias. Und er hat die Einladung, mit ihm zu gehen. Der ringt mit sich und am Ende schafft das nicht. Und er gibt aber, als die dann aufbrechen, die Jünger, und Jesus guckt noch, ne? Er guckt nach Nikodemus, er hält nach Nikodemus Ausschau. Und dann findet er ein Geldsäckchen mit Gold. Nikodemus unterstützt also den Dienst vom Jesus. Er will ihm helfen und seinen Jüngern, aber er selber, er kann aufgrund seiner Stellung und alles, was er so hat, schafft er es nicht. Auch wenn seiner Frau willen, er kann ja nicht das Herz brechen. Und so verzichtet er darauf, mit dem Messias zu gehen und in seiner Position als Rabbiner, als der Oberrabbiner, als Lehrer zu bleiben. Das ist sehr schön dargestellt und zeigt diesen menschlichen Konflikt und nimmt da mal diese Schärfe raus, dass da immer gleich um entweder Jesus folgen oder Hölle als Alternative geht. Ja.

Und dann sagt Markus so, da in Rinteln bei Gott ist Liebe, Thomas Hansche und Co., geht es da eigentlich nur um Geld, nur um Bücher? Geht es ja gar nicht mehr um Jesus. Und andauernd neue Prediger und dann wirst du eingeladen irgendwohin, ein anderer Freund will ihn mitnehmen zu Arne Elsen, einen Arzt und Prediger, 45 Euro in Minden. Ich habe keine 45 Euro jetzt. Der ruft mich da an und sagt, willst du mitkommen zu Arne Elsen, zu einem Prediger, der ist Arzt, da werden alle gesund. Ja. Ob Arne gesund geworden ist, weiß ich nicht. 45 Euro, wofür, wofür? Wofür 45 Euro? Ne? Wenn dann 50 Leute kommen, 50 mal 50 sind 2.500 Euro. Wofür? All diese Bücher, die gemacht werden. Bücher, Bücher, Bücher, Bücher, Bücher, Bücher, Bücher, Bücher, Bücher. Geht es da noch um Jesus oder geht es da um das Geld? Und von den, ja, von Büchern sind so viel Schrottbücher unterwegs, sind so viel falsche Lehren, falsche Lehrer mit ihren falschen Lehren unterwegs und ich kann ja gar nicht dazu raten, irgendwelche Bücher zu kaufen oder irgendeine Gemeinde zu gehen. Schlepp nicht irgendeiner deiner Freunde in der Gemeinde, das ist traurig. Ja, da, die Gesellschaft geht zugrunde. Wir haben hier Mitmenschen, die sterben an Fentanyl. Ein anderes Zeug. 5000 Mal stärker als Heroin. Da ist sowas schnupfen oder spritzen sich Leute. Ja, weil sie nicht klarkommen in dieser Welt. Ja, mit den Horrormeldungen. Mach Fernseher an und Nachrichten. Da scheppert es bei manchen im Kopf, bei mir zurzeit auch. Wenn du Depressionen hast, dann erträgst du das nicht, die Bilder aus oder Ukraine, dass wieder da ein brennendes Wohnhaus ist, ein Hochhaus. Das erträgt man dann nicht. Da scheppert es bei dir, das klingelt und dröhnt im Kopf, du machst schnell wieder aus, das ist zu viel, ich kann es nicht. Ich brauche dann auch eine halbe Stunde hinterher, dass ich mich wieder erhole. Du weißt gar nicht, was du machen sollst. Irgendeinen nichtssagenden Scheiß gucken im Fernsehen, wenn du alleine bist. Ja. Es sind so viele arme Menschen da, die am Ende sind, die nicht können, die nicht mehr können. Und dann haben sie vielleicht irgendeinen Freund, der ihnen was von so einem Scheiß da erzählt, Fentanyl. Und wenn du das Zeug erstmal mit anfängst, da gehst du kaputt dran. Ne? Und wir Christen, wir haben unsere frohmachende Botschaft von Jesus, aus der haben wir was gemacht. Das ist Dreck. Das ist ein Dysangelium, eine bedrückende Botschaft. Wir müssen zurückkommen zu der Botschaft, die da eigentlich in der Bibel steht. Das ist ein bedingungsloses Angebot. Jesus ist da, du kannst jetzt zu ihm kommen. Er liebt dich, er will dich befreien, er will dich annehmen. Er kommt zu mir, die ihr mühselig und beladen seid, ich will euch erquicken. Nehmt mein Joch auf euch, denn es ist sanft und meine Last, denn sie ist leicht. Es gibt keine Bedingung. Du musst nichts tun. Du brauchst nur zu ihm zu kommen. Und das war's. Du kannst mit ihm gehen und dann wirst du ihn anfangen zu lieben. Du wirst ihn lieben und weil er dich liebt. Und das ist alles gut. Das ist es. Das ist die frohmachende Botschaft. Das ist die Botschaft, die Menschen erlöst aus Drogen. Und so war's in den 70ern. Die kamen damals da rein in den Jesus-Treff Hannover und dann in den 80ern, 90ern in die Jesusgemeinde in Rinteln. Die Heroinsüchtigen kamen rein. Und als sie in der Nähe von Jesus waren, und sie mit Jesus zu tun haben wollten, sich Jesus zuwandten, dann verschwanden die Symptome. Sie brauchten kein Heroin mehr. Sie kamen da raus. Ohne Entzug. Diese Welt braucht Jesus. Die Menschen, unsere Mitmenschen hier im Land brauchen Jesus. Aber sie brauchen nicht die Gemeinden. Das ist das Traurige. Und du brauchst auch nur Jesus. Du brauchst keine Bücher. Du brauchst noch nicht mal die Bibel. Die Bibel ist unvollkommen. Der Hebräerbrief ist teuflisch. Der Jakobusbrief ist teuflisch. Na, da stehen Sachen drin, die sind nicht aus dem Heiligen Geist geschrieben. Ja? Verdammnis im Hebräerbrief. Der Jakobusbrief zerstört deinen Glauben. Ein Zweifler meine nicht, dass er etwas von Gott empfange. Ja, wer ist denn so fest in seinem Glauben, dass er nicht mal zweifelt? Herr, hilf meinem Unglauben. Wenn du Zweifel hast, dann sag das. Der Jakobusbrief zerstört den Glauben. Aber wir laufen mit der Bibel unterm Arm durch die Gegend und du kannst was Besseres haben. Das ist Jesus selber. Ja. Die Bibel schreibt über Jesus. Vier Evangelien, das sind vier Lebensberichte, vier Biografien über ihn.
ein paar Briefe des Paulus, wo er Anweisungen gibt und wo man lernen kann, wo man was daraus lernen kann. Und dann eben da ein paar Briefe, die Schrott sind. Es gibt so einen Professor Struthwolf aus Münster, meine ich, oder Paderborn, der schreibt darüber, ja, wie der Brief an den, da gibt es einen Brief, das ist nicht der Brief an Titus, der danach, ein ganz kleiner Brief. Da geht es um den Sklaven Onesimus. Und da beschreibt er das, dieser Professor, dass dieser Brief, der nur ein einziges Thema hat, nämlich da geht es um einen entlaufenen Sklaven. Der Brief an Philemon, meine ich, ist das. Da geht es um einen entlaufenen Sklaven, der sich geflüchtet hat zu Paulus und jetzt nimmt Paulus Kontakt auf zu seinem Herrn. Ein Sklave gehört jemandem. Das war damals so. Und nun ist dieser Onesimus gläubig geworden und Paulus wendet sich an seinen Besitzer, den Philemon, und bittet ihn darum, doch gnädig zu sein und diesen entlaufenen Sklaven wieder aufzunehmen. Der inzwischen, ja, weil er sagt, du bist Christ, er ist Christ und, ja, und im Grunde schuldest du dich mir. Du Philemon, du schuldest dich mir, weil du bist durch mich zum Glauben zu Jesus gekommen. Und dann sagt dieser Professor Struthwolf, dass dieser Brief, der nur dieses eine einzige Thema hat, den entlaufenen Sklaven Onesimus, dass dieser Brief es geschafft hat, aufgenommen zu werden in den Kanon der Heiligen Schrift oder wie wir Freikirchler das sagen, in das Wort Gottes. Was steht denn da drin? Sind das die Worte Gottes, wenn Paulus über den Sklaven Onesimus schreibt? Was ist daran so wichtig? Und er sagt, vom Gelegenheitsschreiben zur Heiligen Schrift oder zum Wort Gottes. Ja? Es ist so absurd, so absurd. Warum ist der da aufgenommen worden? Warum ist der aufgenommen worden? Ja, wohl aus Mangel an besseren Dingen. Man hat nichts Besseres gehabt. Man wollte eben auch diesen Brief, den man wohl Paulus eindeutig zuschreiben konnte, den wollte man aufnehmen da in die Bibel. 365 nach Christus saßen die da irgendwie zusammen, ne, Kirchenleute, zwischen der West- und Oströmischen Kirche. Das waren Diplomaten. 365, das ist nicht irgendwie alles gleich da direkt nach Jesus entstanden. Die Bibel ist weder eingehaucht, vom Heiligen Geist eingehaucht, noch fehlerfrei. Ja. Guck mal nach, wo Jesus entrückt wurde, ja, in den Himmel entrückt wurde, nach Pfingsten. Nee, vor Pfingsten. Du wirst verschiedene Versionen finden. Ja. Wie kann das sein? Weiß der Heilige Geist nicht, wo er Jesus entrückt hat, dass er da verschiedene Versionen anbietet? Recherchier mal, such mal. So. In Jesus ist alles. Ne? Die Salbung, die in euch ist und in euch bleibt, das ist der Heilige Geist. Sie lehrt euch, wie alle Dinge sind und ihr habt es nicht nötig, dass euch Menschen lehren. Und ich kann Gemeinden nicht empfehlen. Ne? Wenn du wirklich mit Jesus gehen willst, wenn du wirklich die Wahrheit suchst, dann ist für dich in Gemeinden kein Platz. Der Markus fuhr mit mir danach Rinteln zu Gott ist Liebe, christliche Gemeinschaft. Und dann sagt er sitzt da und er weiß nicht, ob das, was die da reden, ob das die Wahrheit ist oder nicht. Er will die Wahrheit hören, er will Wahrheit. Und es ist ihm zu anstrengend, da jedes Wort zu prüfen. Ja, du musst alles prüfen, sagt eine Glaubensschwester. Ja, du musst alles prüfen. Hör dir ruhig alles an und prüfe es. Wie willst du das machen, wenn du gerade erst dazugekommen bist? Ne? Willst du all die Irrtümer, musst du die alle durcharbeiten, die Irrtümer von all den Jahrzehnten, die anderen da alle gemacht haben, dieses Wirrwarr, dieses Durcheinander, dieses Kuddelmuddel, ne, von ein bisschen Heiliger Geist und ganz viel verkehrter Lehre? Besser nicht, besser lass es, Neustart, ja, geh zu Jesus. Rede mit ihm, sag, du bist der Weg, Jesus. Das habe ich erkannt. Du bist der Weg, die Wahrheit und das Leben. Ja? Ich will mit dir gehen, Jesus. Ich will mit dir gehen, leite mich. Du sollst mein Weg sein. Leite mich. Befehle dir an, dir meine Wege an, Herr. Befehle dir meine Wege an, Herr, mein Leben an. Mach es wohl. Nimm mich in deinen Dienst. Ich will dir dienen, Jesus. Ich will dein Jünger sein. So bete. Und dann brauchst du keinen Alpha-Kurs, keinen Beta-Kurs, nichts. Weil da wird ja nur Stuss erzählt. Du wirst voll gekleistert mit der Theologie, mit der frommen Theologie, mit den Irrlehren
von allen Irrlehren, die bis heute entstanden sind. Du kriegst das alles da, je nach Ausrichtung und Couleur der Gemeinde, kriegst du das alles reingebuttert. Das werden sie alles in deine Seele, geht durch deine Ohren, geht's rein und dann ist es im Kopf. Und da wird es verwoben mit deiner Seele und deinem Geist und dann wirst du dich verlaufen im Labyrinth der Lehren. Dann wirst du immer trauriger werden und dann, ne, und kränker werden. Ist wieder einer an Krebs gestorben, einer von den großen Männern Gottes. Kennt ihr Carmen? Carmen ist ein US-amerikanischer Musiker der christlichen Szene gewesen. Und nun habe ich ab und zu im Radio gespielt und neulich sage ich so, was denke ich mir so, was macht eigentlich Carmen, weil ich den gerade hörte. Guckst du mal nach, Google eingegeben Carmen. Carmen heißt eigentlich Carmillo Dominic Lizzardello. Er ist das Kind italienischer Einwanderer gewesen, wahrscheinlich, ne? Wahrscheinlich Sizilien, Neapel, sowas. So, was macht der eigentlich? Tot. Gestorben 2021 mit 65 Jahren an Krebs. Krebs. Reinhard Bonke, Krebs. Bengt Wedemalmen, Prediger aus Uppsala, Schweden, Krebs. Bob Mayne bei uns, einer, der da war, Krebs. Fred Vance, einer aus den USA, Krebs. Wer wird der Nächste sein? Kein gesegnetes Ende für einen Diener Gottes, Krebs. Bengt Wedemalmen, 59. Der jetzt da, Carmen. Musst du mal reinschauen, der hat wirklich schöne Musik damals gemacht. Die war sehr modern, das war sehr frisch, hat uns richtig Spaß gemacht. 2000 so rum, da haben wir den viel gehört, schon 99, 98, vor 25, 30 Jahren. Das war damals, das war echt, da war der, vor 30 Jahren war der 35. Toller Mann. Gut aussehender Typ, kräftig, groß, stark, gesund und stirbt an Krebs. Was bei uns in den Gemeinden gepredigt wird, das macht krank. Das ist die Krankheit, nicht die Medizin. Wenn es dir nicht gut geht, wenn du so ein freikirchlicher Christ bist, charismatisch oder evangelikal, wenn du krank bist, dann verlass die Gemeinde. Die Gemeinden sind nicht die Medizin. Wenn du krank bist, geh zum Arzt, lass dich untersuchen. Ja, rede vielleicht auch mit einem Psychiater. Wenn du da Schwierigkeiten hast, rauszukommen wegen dieser Theologie, dass du ja ohne Gemeinde in der Hölle landen wirst, du gehst verloren, wenn du abfällst, ja, dann lass dir eine Psychotherapie verschreiben. Wird ein bisschen dauern, aber dann kriegst du so eine Gesprächsangebote und dann kannst du dich dann daraus lösen. Die Gemeinden sind nicht die Medizin. Die Gemeinden sind die Krankheit, das Gift. Da wird Gift ausgeschenkt. Diese Theologie, dass du nur mit Jesus in den Himmel kommst und dass du ohne ihn in der Hölle landen wirst, das ist das, was alle die eben genannten Männer da hat an Krebs sterben lassen. Das saugt dich aus. Das lutscht dich aus. Das macht dich kaputt. Nimm dir deine Füße in die Hand und lauf. Verschwinde da. Rede mit niemandem drüber. Ja? Rede nicht mit deinen Ältesten. Rede nicht mit dem Gemeindeleiter. Die werden dir was anderes sagen. Wenn du wirklich krank bist, geh zum Arzt, lass dich untersuchen, begib dich da in Therapie. Die Gebete in den Gemeinden helfen nichts. Ich hab für mich beten lassen. Ich bin mit guter Absicht und gutem Willen zu meinen Ältesten da hingegangen, jetzt vor einem Jahr, und habe die gebeten, betet mal für mich. Ich habe denen vertraut. Da haben sie, alle kamen an da am Freitagabend, so 10, 12 Leute, haben alle ihre Hände auf mich aufgelegt und dann strömte eine Kraft in mich ein. Ich spürte das. Ich war ganz verwirrt, musste mich hinsetzen, es war durcheinander, mir war schwindelig. Als wir fertig waren, dann fragten sie mich, und? Ich meine, ja, brauch noch einen Moment. Und nach einer Weile habe ich dann gesagt, ich bin durch, ich muss nach Hause, ich muss mich hinlegen. Und bin ich nach Hause gefahren, habe das gerade so geschafft, mich hingehauen, mich hingelegt. Und so nach einer Stunde oder zwei Stunden, da war es wieder okay. Aber es war kein Stück besser als vorher. Ich hatte gerade eben noch diesen Angriff da durch all die Hände, die auf mich lagen. Die haben alle ihre Dämonen in mich reingebetet. Alle ihre falschen Geister, die sie in den letzten 20, 25 Jahren durch andere, durch Irrlehrer und Prediger empfangen haben. Reisen durch Raum und Zeit. Michael van Flym. Ne, bei Stefan Dries will ich darauf aufmerksam machen. Hat gerade ein schönes Seminar gemacht in Cham, Cham, spricht sich das Cham oder Cham, das ist in der Oberpfalz, über genau das Thema. Ne? Falsche Einflüsse im Prophetischen in deutschen Gemeinden.
Teleportation durch den Geist. Du wirst irgendwo hingebeamt. Schwachsinn. Ne? Da ist so viel unterwegs. Immer mal Pause.

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1: Die Reawaken America Tour zieht seit rund einem Jahr von Stadt zu Stadt und will die USA wieder erwecken. Das sagt schon der Name. Radikale Evangelikale trifft man dort und Menschen, die offenbar an Verschwörungen glauben. Zumindest verbreiten sie entsprechende Ideologien und Erzählungen. Deutschlandfunk-Korrespondentin Doris Simon hat sich eine solche Veranstaltung angeschaut am vergangenen Wochenende in Virginia Beach im Bundesstaat Virginia, direkt am Atlantik. Frau Simon, wie war es für Sie als Reporterin auf so einer Veranstaltung?
2: Das war schon eine besondere Erfahrung. Und ich würde auch nicht das Wort angeschaut nehmen, weil ich da in der Mitte war zwischen 2500 evangelikalen Christen. Die meisten, muss ich sagen, nach den Gesprächen, die ich geführt habe, Verschwörungstheoretiker. Mittendrin heißt in dem Fall auch unter 2500 Menschen ohne Maske. Also eine Maske hätte ich nicht anziehen brauchen, dann hätte mir niemand auch nur eine Auskunft gegeben. Und es geht mir immer noch nach, die Eindrücke von dieser Veranstaltung, von den vielen Menschen, vor allem auch der Umstand, dass die meisten von denen sehr freundlich zuvorkommend sind und nicht auf, wie ich

0: Christentum. Hatten Sie den Eindruck, bei einer kirchlichen Bewegung zu sein oder doch eher auf einem Parteitag?
1: Ganz sicher nicht auf einem Parteitag, aber Religion ist ein großes Wort. Beteuerung eben von Glaube und Gott ziehen sich durch die ganze Veranstaltung und auch die Politiker, wie eben die Söhne von Trump, die da aufgetreten sind, benutzen das da. Und es ist so schwer zu sagen, was das ist, weil diese Dinge bei vielen der Rednern, aber auch bei vielen der Anwesenden so eng miteinander verbunden sind. Einmal diese tiefe Gläubigkeit, diese tiefe Religiosität, die Bibel wird wörtlich genommen, aber gleichzeitig eben auch der Glaube, dass das Böse überall ist und vor allem in Washington und außerhalb von Amerika und eben in diesem Zusammenhang auch die krudesten Verschwörungstheorien.
0: Kommen die Teilnehmenden ausschließlich aus dem evangelikalen christlichen Spektrum oder wer kommt da so alles zusammen?
1: Ich kann natürlich nicht einen Überblick über alle 2500 Teilnehmer da geben, aber ich habe nicht einen Katholiken getroffen, ich habe nicht einen oder eine getroffen, die einer der traditionellen Kirchen wie hier Episcopal oder Presbyterianer oder Methodisten angehören.
0: Und wahrscheinlich auch keine Atheistinnen.
1: Nicht, dass sie sich zu erkennen gegeben hätten, nein, also das gibt's nicht. Es gibt einige, mit denen ich gesprochen habe, die noch, muss ich sagen, zu den Baptisten gehören, aber auch da sehr kritisch sind, weil die Baptisten ja auch kein homogener Block mehr sind. Da gibt es liberalere, da gibt es die traditionellen Konservativen. Es gibt auch ganz viele Menschen, die überhaupt keiner Kirche angehören, aber die eben privat sehr religiös sind. Oder ich habe zum Beispiel mit einem Paar von sogenannten Pastoren, also hier heißen die Pastoren, gesprochen. Ein Ehepaar, sie bezeichnet sich auch als Prophetin. Die haben ihre eigene Gemeinde sozusagen um sich geschart. Und da gibt es viele Menschen, die zu Treffen solcher Gemeinden gehen.
0: Um da dabei sein zu können bei dieser Tour, da zahlen die Menschen teilweise bis zu $500, soweit ich weiß. Zahlen die das gerne oder man könnte ja auch auf die Idee kommen, dass das eine Art religiöse Abzocke ist?
1: Ja, also die Preise, die Eintrittskarten beginnen bei ungefähr $140 und gehen bis zu $500. Das ist das sogenannte VIP-Paket, da kriegt man noch eine Tasche mit irgendwas dabei. Die Leute zahlen das gerne, die, mit denen ich gesprochen habe, haben auch gesagt, hat sich total gelohnt. Aber ich nehme mal einen Schritt zurück, das Ganze ist natürlich auch eine Geschäftsidee, vielleicht eine religiöse Geschäftsidee. Ich schaue ja nicht in den Kopf von Menschen, aber derjenige, der das macht, ein Geschäftsmann, ein evangelikaler Geschäftsmann aus Oklahoma, sagt zwar, dass er nichts davon verdient, aber so richtig offen ist das nicht. Die Prediger, die auftreten, die echten oder selbsternannten Krankenschwestern und Ärztinnen, die da irgendwelche Anti-Covid-Mittelchen anpreisen und gegen Impfungen wettern, die bekommen auch kein Honorar für ihre Auftritte. Fragt sich, wohin das Geld geht, denn so teuer können dann auch die Hallen nicht sein. Da ist schon etwas von Abzocke, vor allem wenn man das Auditorium verlässt, wo pausenlos Reden gehalten werden. Draußen, das ist eine reine Verkaufsveranstaltung, wo also zig Stände sind, wo die Teilnehmer dann wirklich alles finden von Kreuzen und Spirituellen, aber eben auch über Luftreinigungsgeräte, ganz teure Vitaminpräparate. Das ist schon eine krude Mischung.
0: Ganz kurz noch zum Schluss, wie ist eigentlich die Stimmung bei dieser Veranstaltung? Wähnt man sich da politisch im Aufwind, vielleicht auch gerade vor dem Hintergrund des Abtreibungsurteils, das ja in einem christlich-konservativen Sinne war und vor 2 Wochen gesprochen wurde?
1: Ja, das habe ich auch gedacht, aber ich habe dann nach 2 Tagen festgestellt, da habe ich zu kleinteilig gedacht. Für die allermeisten Menschen da ist das Böse, der Satan, real. Und da hilft es nicht, dass es zum Beispiel eine riesige Veränderung gibt beim Schutz von Leben, wie Sie das sehen, sondern das Böse ist unmittelbar da. Im Sinne fast, und die wird ja oft zitiert, der Offenbarung des Johannes. Also es kann jeden Tag kommen und deswegen ist auch so ein gewisser Alarmzustand, den die Prediger auch immer wieder befeuern. Deswegen auch wacht auf, werdet aktiv, tut etwas sonst. Insofern ist war eine generell positive Stimmung, weil die Menschen sich ja unter Gleichgesinnten befanden, aber nicht entspannt.
0: Eindrücke von der Reawaken America Tour. Vielen Dank an Deutschlandfunk-Korrespondentin Doris Simon. Und wegen der Zeitverschiebung haben wir das Gespräch bereits gestern Nachmittag aufgezeichnet.

Der goldene Mühlstein am Bande, die Anerkennung ist ein Zeichen der falschen Herrlichkeit. Den goldenen Mühlstein bekommen die Pharisäer umgehangen. Sie werden den hängen sehen, den goldenen Mühlstein an ihrem Leib zur Ehre, dass sie viele verführt haben. Sie haben viele verführt und in die Ecke gebracht. Ja, der wird mit Feuer wird gesalzen, mit Feuer wird gesalzen. Das ist ein Ausdruck, dass Salz, Salz und Feuer wird alles verbrennen, was nicht von Gott ist. Ja, und deshalb wird kommen die Zeit, da gibt es ein Banner, den goldenen Mühlstein am anderen, und den wird jeder Pharisäer bekommen und umgehangen bekommen. Ja, damit jeder sieht, der hat alle verführt. Ja, so ist es.

es dunkel und abends ist es hell, ja so ein Mischmasch kommt in dieser Welt vor. Umkehr des Lebens, die Gerechten können nur noch im Dunkeln sein, die Bösen treiben im Hellen ihr Unwesen und haha, alles ist verdreht. Christus, komm und stelle die Ordnung wieder her, wir warten auf dich und deine Herrlichkeit. Das war eine

0: sensibel, den Geist des Herrn Christi zu hören. Man spürt es einfach. Man merkt seine Gegenwart einfach. Er ist nicht aufdringlich und manipuliert nicht. MSN spürt den Frieden im Herz. Dann hat man die Chance, ja oder nein zu sagen. Die Sensibilität muss wiederkommen, ihn zu hören. Das Gewissen muss wiederhergestellt werden, ihn zu hören. Dann kann wieder das wiederhergestellt werden, was der Heilige Geist möchte. Das Gewissen ist aber oft abgestumpft und kann nur noch schlechte Sachen hervorbringen. Dafür ist Christus gekommen, durch seinen Geist dies zu ändern. Das war eine. Dann sagt der Herr Bergswater, komm zu mir, ich will dich ausbeuten, nicht so plump wie hier, aber geschickt und aufdringlich, bald sektenähnlich. Das Böse ist hier und überall und will dich beherrschen. Christus ist aber gekommen, um das Böse zu besiegen. Die neue Geburt bringt Kraft zum Leben, durchhalten und vegetieren, aber Christus kommt bald. Amen.
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0: Dann sagt der Herr Bergswarter, komm zu mir, ich will dich ausbeuten, nicht so plump wie hier, aber geschickt und aufdringlich, bald sektenähnlich, das Böse ist hier und überall und will dich beherrschen. Christus ist aber gekommen, um das Böse zu besiegen. Die neue Geburt bringt Kraft zum Leben, durchhalten und vegetieren, aber Christus kommt bald. Amen. Weckung ist, wenn der Teufel kommt, wie der Käufer zerstreut ankommt, natürlich ein zerstreuter Teufel, der umherläuft wie ein Russland, ja, der einfach nur dumm daherkommt und nicht mehr weiß, was er machen will. Ja, Erweckung ist dann in der Nähe, wenn der Teufel einfach nicht mehr weiß, was er machen will. Er redet dummes Zeug, er streut, er ist wie, er macht einfach nur Gewalttaten und macht wirklich dummes Zeug. Ja, Wirkung ist, wenn der Teufel kommt und man denkt, der Teufel ist ja brutal, der Teufel ist ja ein echtes Schwein, ein brutaler Kerl, ja, wenn der Käufer durch den Geist in den Menschen hineinwirkt und macht wirklich dummes Zeug, so komische, dumme Sachen, der brutal sind und quält und morgen und schlecht redet und alles, das dummes Zeug macht, dann kommt Erweckung und dann kommt kein Christus hineinkommen und wirklich dieses dumme Zeug beseitigen in den Geist Christi und dann können die beiden Gegenpole können dann sich aneinander aufreißen. Am Ende muss das dumme Zeug des Satans besiegt. Ja, mach, das ist doch wirklich wahr und es ist traurig, muss man das Himmelreich leidet Gewalt und die Gewalttätigen auf dieser Erde reißen es an sich, der dumme Teufel als Gewalttäter reißt es an sich und macht einfach nur Terror, das ist doch so traurig, wenn der Teufel so gut gemacht und Satellit macht, ja, das ist doch einfach so scheiße ist das. Es ist echte Scheiße ist das. Eher deshalb ist es so, dass Christus kommt dann bei der Erweckung und den ganzen Werke des bösen Schweineteufels besiegt. Ja, so soll es sein. Es muss sein, kann warten, kein Warten.
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Hallo liebe Hörer des Erweckungssenders, ihr hörtet gerade Summertime, das ist ein Stück von George Gershwin in der Instrumentalversion von Miles Davis. Damit will ich euch begrüßen zu meiner heutigen Sendung, kommt ihr Beladenen. Mit diesem Jesuswort begrüße ich euch in der Sommerzeit. Dieses Stück hat eine besondere Bedeutung für mich seit einiger Zeit und zwar kam es mir schon immer letzten Sommer in den Sinn, 2015. Und ich fing das immer an zu summen und zu pfeifen, während ich Auto gefahren bin, im Sommer eben, wenn es draußen so schön war. Der Text dieses Liedes beginnt mit der Textzeile Summertime, when living is easy. Ich hatte immer verstanden, weil mein Englisch, wenn ich Lieder höre, auch nicht so gut ist. When the life is easy. Und das habe ich so also ganzen letzten Sommer immer wieder mal für mich hingepfiffen. Das ist für mich definitiv schöne Musik. Dieses Jahr habe ich es wieder Anfang des Sommers vor mich hingepfiffen beim Autofahren. Und ich fing auch den Text an zu singen. Und zwar wie gewohnt, wie im letzten Jahr, Summertime, when the life is easy. Aber ich habe nicht diesen Text gesungen, sondern ich hab einen anderen Text gesungen und zwar Summertime, when the time is over. Und dann habe ich mich gefragt, was singst du denn da, Stefan? Und mir fiel das dann eben auf und dann dachte ich drüber nach und dann habe ich gebetet. Ich habe gebetet über das, worauf ich warte, worauf ich hoffe, auf diese Erweckung nach walisischer Art, dass eben hier Millionen von Menschen eine Begegnung mit Jesus bekommen. Und ich warte da sehnsüchtig schon seit jetzt bestimmt 20 Jahren drauf. Ja, und dann dachte ich so drüber nach und dann fragte ich Jesus, was soll das? Und mir kam dann der Verdacht, dass in diesem Sommer die Zeit vorüber sein wird. Und wenn ich jetzt hinausschaue, was im Land so los ist, ich war gerade bei uns in der Fußgängerzone, die Stadt steht noch, auch nach diesem Wochenende mit den vielen Attentaten in Deutschland, mit München, mit Ansbach, mit Reutlingen und dann war noch was zwischen Hamburg und Bremen, da ist auch einer verrückt geworden, durchgedreht und mit Messer auf wieder in der Bahn auf jemanden losgegangen. Jetzt könnte ich noch mehr Dinge erwähnen. In Japan ist einer durchgedreht, in den USA ist einer durchgedreht. Es sind überall psychisch Kranke, die zurzeit irgendwie einen Ausraster kriegen. Ja, wer nicht ganz dicht ist in diesen Tagen, der hat scheinbar schwer, sich gegen die Inspiration des Teufels zu wehren. Und überall sind Menschen dazu bereit, sich benutzen zu lassen und anderen Menschen das Leben zu nehmen. Amokläufer von politischen Führern, die auch nicht ganz dicht sind, hier mal ganz zu schweigen. Dieses Lied Summertime ist, wie ich schon erwähnte, von George Gershwin, ein US-amerikanischer Komponist. Der hat eine sogenannte Volksoper geschrieben. Er sagt, es wäre kein Musical, und zwar Peggy and Bess. Die ist 1935 in den USA zuerst aufgeführt worden. Und aus dieser Volksoper stammt dieses Stück. Und es ist eigentlich ein Wiegenlied, das mehrfach in dieser Oper in allen drei Akten, so habe ich es hier gelesen, wieder auftaucht. Es ist ein Wiegenlied, das die Peggy, die weibliche Hauptdarstellerin dieser Oper, für ihr Baby singt. Und der Text ist, oder jetzt mal übersetzt, hat folgenden Inhalt. Jetzt muss ich gerade mal gucken, ob hier noch alles in Ordnung ist. Ja, jetzt war hier mal ein Bildschirm verschwunden. Also der Text lautet Sommerzeit und das Leben ist leicht. Fische springen und die Baumwolle ist reif. Oh, dein Vater ist reich und deine Mutter sieht gut aus. So schnell, kleines Baby, schrei nicht mehr, schlaf ein. An einen von diesen Morgenden wirst du singen. Du wirst deine Flügel ausbreiten und in den Himmel fliegen. Aber bis dahin, bis zu diesem Morgen, gibt es nichts, was dich verletzen kann, weil Mama und Papa bei dir sind. Das ist der Text dieses Wiegenliedes, ein schönes Wiegenlied. Also das singt also die Mama ihrem Baby zu. Das Baby soll einschlafen, es soll nicht mehr weinen. Und es sagt, weil Mama und Papa bei dir sind, deswegen wird dir nichts passieren. Das sind doch eigentlich schöne Worte. Und diese Worte möchte ich jetzt einmal nehmen für uns, die wir an Jesus glauben.
dass er, der Papa im Himmel, bei uns ist und dass uns nichts verletzen kann, dass uns ja bis zu dem Tag, wo auch wir unsere Flügel nehmen und diese Erde verlassen werden. Ihr bekommt dieses schöne Stück Summertime jetzt nochmal in einer moderneren Version von Parov Stella mit Text gesungen.

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Falls ihr euch wundert, dass ihr hier Musik hört, die gar nicht von christlichen Künstlern ist, dann wundert euch. Für mich ist Musik eine Gabe Gottes, so wie auch das Leben eine Gabe Gottes ist. Musiker sind Künstler und Kunst kommt von Können. Wenn es von Wollen käme, dann hießen die Menschen, die das dann machen, Wünstler. Ja, ich finde dieses Sprichwort immer ganz lustig und ganz passend. Ich empfinde viele, besonders christliche Musik oder auch freikirchliche Musiker, doch eher als Wünstler als als Künstler. Ihre Musik ist oft, hat zwar den richtigen Text, es kommt Halleluja drin vor und auch was von Jesus und Gott und dem Vater und Preis und Lob, aber es leiert mir in den Ohren, es ist irgendwie immer dasselbe. Und es gibt eben in dieser Welt große Künstler, große Musiker, die sogenannte Evergreens geschaffen haben. Das sind immergrüne Lieder, also Lieder, die zeitlos schön sind. Und davon habe ich euch eben was gespielt und euch damit ein bisschen Sommergefühl vermitteln wollen. Es war nach Power of Stella mit Summertime in einer Textversion, Joe Cocker mit Summer in the City. Und dann das berühmte Lied von Stan Getz und Astrud Gilberton, The Girl of Ipanema. Ipanema ist der Strand in Rio de Janeiro und dieses Lied ist in den 70er Jahren entstanden. Und zwar in diesem ganz besonderen Sound, dieser leisen Leichtigkeit, weil dort an diesem Strand von

Ipanema, schwieriges Wort für mich. Dort waren, in den Hochhäusern lebten viele Künstler und viele Musiker und sie mussten leise sein, weil die Wohnungen dieser Hochhäuser alle sehr dünnwandig gebaut waren und es waren dort viele, die Musik machten und um die Nachbarn nicht allzu sehr zu stören und so, dass man aus dem Haus hinausfliegt. So hatte sich dieser ganz besondere Stil herausgebildet, dass man also so leise singen konnte, mit vielen Musikern so eine Session machte, ohne dass man die Nachbarn besonders störte. Ja, so ist das Lied The Girl from Ipanema entstanden, das Mädchen aus Ipanema. Summertime, Sommerzeit, draußen ist Bombenwetter. Leider nicht nur, weil die Sonne scheint, sondern weil auch Bomben bei uns in Deutschland hochgehen. In Frankreich ist heute einem christlichen Pfarrer in seiner Kirche die Kehle durchgeschnitten worden von zwei Männern, die dann gerufen haben, Allahu Akbar. Ja, so sieht's aus. Und deswegen habe ich diese heutige Sendung Kommt ihr Beladenen genannt und eben diesen Titel Summertime vorab gestellt, weil er für mich seit letztem Jahr diese Bedeutung hat, oder eigentlich erst seit diesem Sommer, weil ich ihn mir vorgesungen habe und dann den Text falsch gesungen habe, und zwar Summertime, when the time is over. Nochmal zur Erinnerung, der Originaltext ist Summertime, when the life is easy. Genauer noch, when the living is easy, aber das habe ich irgendwie nicht gehört, weil englische Texte zu hören fällt mir schwer und ich habe das dann eben so als Summertime when the life is easy verstanden und das ist ja auch okay, das meint ja dasselbe. Sommerzeit, wenn das Leben leicht ist. Schön wäre es, wenn das Leben leicht wäre. Diese Tage ist es für mich auch nicht so leicht. Als der Terror irgendwo in der Welt war, auch in Frankreich, da hat man das Ganze noch sehr rational verarbeitet, aber jetzt ist das anders. Mich nimmt das mit, mich fasst das an. Und es ist ja täglich jetzt irgendwie, wir haben heute, wenn die Sendung hier erscheinen wird, dann haben wir Dienstag, den 26. Juli. Sie wird dann in den Tagen danach auch nochmal wiederholt werden. Ja, und das, ja, mich nimmt das mit. Ich fühl mich persönlich bedroht. Ich hatte auch die Hoffnung, dass dieser Kelch an Deutschland vorbeigeht. Warum? Ja, weil wir das Land der Reformation sind, weil wir vieles Böse in der Vergangenheit schon erleiden mussten. Wir waren auch Täter des Bösen, aber wir mussten auch viel erleiden und ich hatte irgendwie die Hoffnung, auch im Blick der Verheißung, die Gott mir gezeigt hat, dass eben so eine Erweckung kommt, wie sie in Wales geschah. Und in Wales, das war riesig, da kamen Hunderttausende von Menschen, kamen zu Jesus. Das ist fast falsch gesagt. Hunderttausende von Menschen hatten eine Begegnung mit Jesus. Und zwar gar nicht, weil sie das wollten oder danach gefragt haben, sondern das geschah ihnen. Warum? Ja, weil da hatten eine Handvoll Menschen gebetet, über 10 Jahre. Und es hat Gott gefallen, das so zu tun, dass also Menschen aus dem Schlaf wiedergeboren aufwachten. Ja, woher weißt du denn, dass die wiedergeboren waren? Was ist überhaupt wiedergeboren? Jesus sagt, wenn ihr nicht von Neuem geboren werdet, könnt ihr das Reich Gottes nicht sehen. Und ich sage euch Leute, seitdem ich wiedergeboren bin, kann ich das Reich Gottes sehen. Weil der natürliche Mensch empfängt nichts von den Dingen Gottes. Und so ist es eben. Als ich noch nicht wiedergeboren war, das war vor dem 3. Oktober 1992, da war das für mich, diese Dinge, worüber ich jetzt hier rede, alles nur dummes Zeug. Ich konnte nicht glauben. Ich war in einer katholischen Kirche aufgewachsen, so als Kind, katholischer Kindergarten, katholischer Religionsunterricht, Kommunionsunterricht, Kommunionfirmung. Aber das ging alles irgendwie äußerlich an mir vorbei. Ich habe da so in diesem paar Geschichten gehört gehabt vom guten Samariter, der eben da den Mann da am Straßenrand, den Verletzten, versorgt. Und dann kannte ich natürlich so die grundlegenden Dinge über Jesus. Ne? Weihnachten geboren, Ostern gekreuzigt und dann weiß man noch Himmelfahrt. Da ist man dann mit seinen Kumpels vom Schwimmverein mit dem Bollerwagen durch die Landschaft gezogen. Am Himmelfahrtstag, der auch Vatertag ist,
und hat da ein paar Kisten Bier getötet, was ziemlich deprimierend war. So, da waren so diese grundlegenden Dinge, die man so über Jesus wusste, aber das war es. Glauben. Der Glaube kommt, muss sich ja immer dann bewähren, wenn Not am Mann ist. Und der Glaube, also was ich da eben so in der Kindheit und Schule und Kommunionsunterricht durch die Kirche an Glauben mitbekommen hatte, das konnte keine Not wenden. Ich war in Not, ich war Anfang 20, kam ich in Not nach Schule und Bundeswehr. Ich wusste nicht, wohin mein Leben führen soll. Ich geriet in Depressionen. Und ich konnte mich daraus nicht befreien. Und ich bin zu vielen Leuten gegangen und habe dort Hilfe gesucht bei Psychotherapeuten, Ärzten und Wunderheilern und Esoterik, ich weiß nicht was. Und das hat mich, das hat mir alles nicht so richtig weitergeholfen. Das hielt mich über Wasser wie so ein Ertrinkender. Es war wie so ein Rettungsring, dass ich nicht unterging. Aber 10 Jahre lang habe ich versucht, mit diesem Rettungsring irgendwo hinzuschwimmen, aber bin überhaupt nicht von der Stelle gekommen. Ich war irgendwie verloren auf dem großen Meer der Möglichkeiten, auf dem großen Meer meiner Ängste, Depressionen und Schwäche. Und ja, erst die Begegnung mit einer alten Dame, die mich mitnahm in ihre freikirchliche Gemeinde. Erst diese Begegnung brachte dann Hilfe. Ich besuchte einen Gottesdienst dort in Bückeburg in einer pfingstlichen Gemeinde und mir begegnete Jesus. Ja. Natürlich nicht als leibliche Person, sondern ich hatte eine Vision und das war aber so real, dass es mein ganzes Leben verändert wurde und ich sehr interessiert wurde, war an Jesus und dort wieder hingefahren bin. Nach einer Weile habe ich dann die Gemeinde gewechselt von dieser Bückeburger Gemeinde zu einer Rindlner Gemeinde, die mir empfohlen wurde. Da bin ich hingefahren, die Iktus-Gemeinde Rindeln ist die heutige Jesus-Gemeinde Rindeln. Dort war ich dann insgesamt fast 5 Jahre. Bin dort gesund geworden, man hat Dämonen aus mir ausgetrieben, mir die Hände aufgelegt. Ich habe 4 Jahre lang in Hannover Gartenbauwissenschaften studiert und habe mich dann entschlossen, zum Ende meines Studiums, dass ich ein Zeuge Jesu Christi sein will, dass ich vollzeitlich im Dienst für Jesus, für unseren Gott tätig sein will. Und zwar möchte ich und wollte ich, so war es eben in den Tagen ganz klar in mir und ist es auch immer noch. Ich wollte anderen Menschen, die wie ich in großer seelischer Not und Auswegslosigkeit sind, ich wollte ihnen das bezeugen, was mit mir passiert ist. Und auch Jesus hat mir gesagt, sei transparent, sag anderen, was ich in deinem Leben getan habe. Ja, und das tue ich jetzt hier und heute und das habe ich die letzten Jahre getan. Und es war damals schon mein Wunsch, als ich sah, während meines Studiums von 1992 bis 93 bis 97, 4 Jahre lang habe ich dort, acht Semester habe ich studiert. In dieser Zeit war es so, dass das ganz stark in mir der Wunsch war, nach dem, was an mir passiert war und was in der Gemeinde damals, in der Gemeindebewegung, nicht nur bei uns in der Gemeinde, auch in vielen anderen Gemeinden passierte, dass daran mitzuarbeiten, dass vielen Menschen das zur Kenntnis kommt, dass viele Menschen das mitbekommen, dass viele Menschen ja Hilfe in ihrer Not und auch in ihrer Ausweglosigkeit finden. Das ist seit 1997 mein Bestreben. 2002 hat dann der Heilige Geist zu mir gesagt, dass ich als Prediger wirken soll innerhalb dieser freikirchlichen, charismatischen Bewegung. Ich hatte noch gar nicht so gewusst, ich wollte irgendwie ein Teil davon sein. Es war meine Leidenschaft, meine Liebe für Jesus, die in mir eben mich dazu drängte, mitzuwirken im Reich Gottes, aber es war mir nicht so richtig klar, wie. Ich habe dann in den Jahren 98, 99 an einer Kinderarbeit mitgearbeitet, die wir hier mit mehreren jungen Leuten aus dem Boden gestampft haben. Die hat dann 2 Jahre existiert, ist dann durch
Streitereien und durch keine klare Vision und kein klares Verständnis des Evangeliums zugrunde gegangen. Ich habe dort viel gelernt in dieser Zeit und dann im 2002 sprach Gott zu mir: Prediger. Und dieses Amt des Predigers nehme ich jetzt seit einiger Zeit wahr. Ich habe vorher bei radiofrieden.de schon 2 Jahre lang mitgewirkt auf Einladung des Betreibers dieses Radios, Daniele Aceto. Vielen Dank nochmal dafür, Daniele. Aber jetzt mache ich, weil auch er und ich verschiedene Auffassungen über das Evangelium haben, mache ich hier diesen eigenen Sender mit meinem Kumpel, dem Bruder Mike, zusammen. In der Hauptsache Schwester Martina wird noch dazukommen. Das ist Mikes Frau. Und ja, in diesem eigenen Radiosender, der Erweckungssender, besteht eben die Möglichkeit, ganz nach eigenem Wohl, nach eigenem Verständnis zu schalten und zu walten. Ich kann hier predigen, ohne das, was ich für richtig und wichtig finde, ohne mich dafür zu rechtfertigen oder auch ein Blatt vor den Mund nehmen zu müssen. Und wir haben hier eben diese eine eindeutige Message, eine eindeutige Botschaft. Ihr werdet hier keine anderen Predigten hören. Ihr werdet hier keine Predigten hören, die sich widersprechen. Ihr werdet hier nicht sich widersprechende Prediger hören. Also Mike und ich, wir predigen dasselbe. Und heute will ich heute denjenigen, die beladen sind, denen will ich hier heute einen Dienst erweisen und sie und ihnen den Weg weisen hin zu Jesus. In meiner letzten Sendung habe ich mich ja frech unter dem Titel How Much Stinks the Fish mit dem Zustand der freikirchlichen charismatischen Gemeinden beschäftigt und habe da meine Kritik auch geäußert und begründet. Heute aber in dieser Sendung will ich mich eher denjenigen, die noch nicht glauben oder noch nicht glauben können, die noch keine persönliche Begegnung mit Jesus hatten, will mich heute mehr diesen Menschen widmen, denjenigen, die zweifeln, die in diesen Tagen, in denen es schwierig ist, den Sommer zu genießen. Ich will heute mich mehr diesen Menschen, diesen Mitmenschen zuwenden. Kommt, ihr Beladenen. Ich möchte euch in diesen Tagen etwas ruhigere Klänge präsentieren, die dem Gemüt gut tun. Ich bin auch eher melancholisch gestimmt. Mir ist nicht zum Jubeln zumute, deswegen spiele ich heute keine Musik, die sehr laut oder mir zu positiv ist. Ich bin eher ein melancholisch eingestellter Musiktyp. Ja, Musiktyp auch, also überhaupt mehr als Mensch auch. Vielleicht teilt ihr meinen Musikgeschmack und ich hoffe, ihr könnt auch euch etwas länger einem Musikstück widmen, denn ich spiele euch jetzt von Keith Jarrett aus dem Album Das Köln-Konzert ein längeres Stück.

Auch die Macher vom Erweckungssender haben einen verschiedenartigen Musikgeschmack. Werft mir bitte nicht vor, dass ich hier, wenn ich hier Radio mache, nach meinem Musikgeschmack Musik auswähle. Wenn ich schon hier mir die Mühe mache, einen Radiosender zu gestalten, dann nehme ich mir auch das Recht, Musik zu spielen, die mir persönlich auch gefällt, damit mir das hier Spaß macht. Ich bin hier nicht angetreten, diesen Radiosender zu machen, um einen allgemeinen Musikgeschmack zu befriedigen. Genauso wenig bin ich angetreten, um einen allgemeinen Predigtgeschmack zu befriedigen, sondern ich mache das hier zur Ehre Gottes, weil Jesus das will und dann natürlich so, dass es mir persönlich Freude macht. So, und jetzt muss ich hier gerade mal unterbrechen. Ja, beim Jazz kommen nicht nur Harmonien vor. Der Jazz spielt ganz bewusst oft auch eben Disharmonien. Und das ist für viele Leute unerträglich. Deswegen lehnen viele Leute Jazzmusik ab. Andererseits, mir gefällt genau das am Jazz, dass hier nicht alles auf Harmonien ausgelegt ist, auf ewig die gleichen Harmonien. Weil im Leben ist ja auch nicht alles harmonisch und das ist für mich oft das Langweilige an Popmusik. Ganz unerträglich ist für mich dann so deutscher Schlager, wo alles immer harmonisch sein muss. Das ist eben beim Jazz nicht so. Der Jazz, und deswegen ist Jazz für mich eine Musik, die meiner Seele Raum gibt. Denn meiner Seele ist ja dadurch, dass ich jeden Tag vieles sehe und vieles höre, viel Unharmonisches. Und dem wird dann hier, wenn ich solche Musik höre, kann dem Raum gegeben werden und so kann die Seele sich quasi glätten. Und das Disharmonische findet dann auch, was ich aufgenommen habe, seinen Raum. Und wenn dann wieder Harmonien kommen, dann kann man die Harmonien genießen. Während wenn ich eben so Popmusik und vieles besteht aus wirklich ganz billigen, immer wiederkehrenden Harmonien und es sind immer die gleichen Harmonien, dann findet sich da meine Seele nicht drin wieder und es wird ganz schnell langweilig und dann letztendlich unerträglich, sodass ich lieber sogar keine Musik höre oder die Stille genieße, als dass mich immer die gleichen Harmonien bearbeiten und quälen. Ja, jetzt wurde ich gerade gestört. Ich sitze ja hier in keinem abgeschirmten Studio. Das ist vielleicht ein Traum für die Zukunft, dass unser Radiosender wirklich Bestand hat und irgendwann wir auch professionelle Ausrüstung bekommen, damit auch eben Räume, wo man nicht durch dann laut gewordene Nachbarn abgelenkt wird. Das war jetzt gerade der Fall, aber das ist nicht weiter schlimm, ist auch nichts Schlimmes. Ich habe nur mal hier die Türen geschlossen, damit ich nicht irritiert werde. Ja, was gibt's noch zu sagen? Ja, ich wollte euch heute ein bisschen ruhigere Klänge zukommen lassen, angesichts einer Situation, die nicht so schön ist, wenn man die Nachrichten anmacht. Wohl jedem, der Familie hat, sich austauschen kann mit anderen, der nicht so viel Fernseh guckt, weil er genug anderes zu tun hat. Und mir geht es leider nicht so und deswegen bin ich dem irgendwie sehr unmittelbar ausgesetzt. Und damit möchte ich nochmal zurückkommen auf den Beginn meiner Sendung, dieses Stück Summertime von George Gershwin. Ich habe das ganz am Anfang nicht ganz korrekt ausgesprochen, weiß auch nicht wieso. George Gershwin, ein US-amerikanischer Komponist, hat dieses Stück im Jahr 1935 geschrieben für seine Oper Peggy und Bess. Ja, ist so was Ähnliches wie West Side Story, vielleicht in die Richtung. Muss ich mir auch mal angucken, das Stück. Und dieses Wiegenlied, Summertime, das hatte ich, ich will es nochmal wiederholen, letzten Sommer immer schon vor mich hingesungen, gesungen im Auto, beim Autofahren und diesen Sommer wieder am Anfang. Und dann kam es mir irgendwie in den Sinn, den Text zu singen. Und dann habe ich gesungen, Summertime, when the time is over. Und das ist der falsche Text. Und ich warte jetzt schon seit 1997 auf diese Erweckung, die Gott mir durch eine Vision gezeigt hat, dass er sie hier in Deutschland machen will. Und zwar so, wie sie in Wales geschah. Ich erwähne das immer wieder. Ihr könnt euch informieren in
Büchern, was dort geschah, zum Beispiel in dem Buch von Rick Joyner, Vision einer Ernte, die große Erweckung in Wales. Ihr müsst mal schauen, ihr könnt das Buch noch in einzelnen Exemplaren bekommen bei Amazon. Es gibt noch, es ist vergriffen, es gibt keine aktuelle Auflage. Dort könnt ihr sehr gut nachlesen. Es sind auf 150 Seiten beschreibt er im Wesentlichen die unglaublichen, jetzt fährt hier gerade ein Rettungswagen, die unglaublichen Ereignisse dort in Wales.

für späte Tage und so weiter und so fort. Nein, sagt Gott, die Dinge stehen nahe vor der Tür. Und wenn ihr es noch nicht verstanden habt, was ich da falsch gesungen habe von dem Text, Summertime when the time is over, das heißt ja übersetzt Sommerzeit, wenn die Zeit um ist. Die Zeit ist um. Oder im biblischen Wort, in biblischer Wortwahl gesagt, die Zeit ist erfüllt. Als die Zeit erfüllt war, sandte Gott seinen Sohn, Jesus Christus, in diese Welt. Und wenn die Zeit erfüllt sein wird, dann wird diese Erweckung kommen. Es müssen da Dinge synchronisiert werden, es müssen die Weltereignisse irgendwie zusammenpassen. Gott hat eben, der Vater im Himmel hat einen Plan, und der Plan geschieht zu der Zeit, für die er es richtig hält. Und und nun habe ich es nun immer wieder ganz persönlich so, dass Gott zu mir entweder spricht durch ganz kurze Bilder, die ich sehe, und ich weiß, bevor ich will dann eigentlich irgendjemanden fragen oder ich will Gott fragen, Gott, was bedeutet denn das jetzt? Und bevor ich ihn überhaupt fragen kann, noch bevor ich die Frage ausgesprochen habe, da habe ich einen Sinn dafür. Der Sinn muss dir nicht aufgehen, du kannst das auch anzweifeln, aber ich tue das nicht. So ist mein Leben mit Gott seit Anfang an, seit 1992, so wie ich es vorhin mal kurz geschildert habe. Ich glaube das, dass Gott da zu mir geredet hat und dass, also so spricht Gott zu mir entweder durch ganz kurze Bilder oder aber, dass ich anfange Musiktitel zu singen. Da weiß ich gar nicht, wo kommen die denn jetzt her? Und ich singe dann auch Texte, die ich mal irgendwie wohl unterbewusst gehört habe und gar nicht bewusst aufgenommen habe. Und dann verändere ich die teilweise eben auch noch, während ich da so vor mich hin summe, brumme, pfeife, flöte. Und dann höre ich das und dann wundere ich mich über mich selber. Und dann frage ich wieder, oder ich will Gott fragen eigentlich, was hat das denn zu bedeuten? Ich wundere mich über mich selber. Und bevor ich überhaupt die Frage gestellt habe, da antwortet mir Gott schon. Und so steht es ja auch in einem Psalm, bevor ich zu dir rufe, erhörst du mich schon. Und das geht mir da so. Oder auch neulich, als ich diesen Radiosender hier eröffnet habe, da schlug ich die Bibel auf spontan und ein Kumpel nannte das mal von früher so Bibelstechen. Und dann habe ich da aus Jesaja vorgelesen, Jesaja 60. Und da steht eben, der Geist des Herrn ist auf mir. Und das habe ich dann nicht auf mich bezogen, sondern auf unseren Sender. Denn der Sender, das bin nicht nur ich hier, sondern das ist auch Bruder Mike. Und nicht nur wir beide, sondern eben auch Bruder Jesus, der hier mitwirkt, denn wo zwei in seinem Namen zusammen sind, da ist er mitten unter ihnen. Und daran glaube ich, darauf vertraue ich. So ist mir nun diese Textzeile in den Sinn gekommen vor circa schon 2 Monaten, Anfang des Sommers, also jetzt Anfang Juni war das, da wurde es draußen warm und das war schon Mitte Mai. Da war es schön, ich fuhr mit meinem Auto durch die Gegend mit runtergekurbelten Fenstern, ich war gut drauf und es kam eben wie im Jahr zuvor mir dieses Lied in den Sinn, Summertime, When the Life is Easy. Aber ich sang nicht das, sondern ich sang eben Summertime, when the time is over. Und ich warte wirklich sehnsüchtig darauf, dass mir auch eine Last von den Schultern genommen wird in Sachen dieser Erweckung. Denn ich glaube, dass Gott mir diese Last auferlegt hat. Und es ist keine so leichte Last. Und wenn man angefangen hat, eine Last von Gott zu tragen, eine Verantwortung, also eine Aufgabe zu übernehmen, dann steht man und angefangen hat, darüber zu reden. Dann steht man in Verantwortung vor Gott. Man hat Verantwortung für diese Sache übernommen. Das ist wie mit einem, fangen wir mal klein an, wie mit einem Haustier, das man angenommen hat. Sei es ein Hamster, ja, gehen wir mal, oder ich hatte mal ein Aquarium mit Fischen. Dann hast du die Verantwortung für diese Tiere. Du musst die täglich füttern, dann dafür sorgen, dass die sauber sind, dass sie nicht krank werden oder wenn sie krank sind, dass die ihnen, da will man ja nicht zusehen, dass die elendig krepieren, sondern dann versucht man ihnen zu helfen, kauft Medikamente, macht all solche Dinge. Und ne, wenn man verheiratet ist, so eine Frau hat und dann hat man ein Kind gezeugt und das Kind ist dann da, dann geht es einem genauso, man übernimmt da eben Verantwortung und ich glaube,
wenn man Gott geglaubt hat für eine Sache, eben ich jetzt hier diese Race-Erweckung, ich bin damals in einem Gottesdienst, wo ich diese Vision sah, dass ich war in Wales mal und dann sah ich die Küste. Ich sah diese Küste, die ich damals gesehen habe, von der Fähre aus. Ich kam von Irland zurück. Und in diesem ganz kurzen Bild, wo ich diese Küste sah, da wollte ich Gott eben fragen, was ist das? Und dann schon hatte ich diesen Eindruck, dass der Heilige Geist mir sagte, ihr bekommt in Deutschland eine Erweckung wie in Wales. Und ich hatte zu dem Zeitpunkt dieses Buch gelesen von Rick Joyner, das ich erwähnte, die war diese Erweckung. Kann ich nur jedem empfehlen. Ich habe das neulich mal wieder mir durchgelesen und ich wusste gar nicht mehr, wie sehr ich bestimmt worden bin, wie sehr mein Glaube bestimmt wurde durch das, was ich dort gelesen habe. Das habe ich gelesen 96, 97 und es war, ich weiß gar nicht, wie ich es sagen soll, es war so verblüffend. Ich habe eine Gänsehaut bekommen, nach fast 20 Jahren dieses Buch wieder gelesen habe, was dort steht und was dort beschrieben ist. Und es hat mich so elektrisiert, es ist mir so unter die Haut gegangen, dass ich das wirklich nur so sagen kann. Und ich bin tief beeindruckt, dass ich das gelesen habe und was ich da gelesen habe. Und das lebt in mir. Und die Tatsache, dass diese Art Erweckung hier in Deutschland geschehen wird, das lebt in mir. So, und die Zeit, the time is over. Time over, ne, ist dann so, die Zeit ist abgelaufen. Kommt immer wieder irgendwo vor, in Filmen gibt es, ne, time over. In einem Fußballspiel ist irgendwann auch Time Over, in der Regel nach 90 Minuten mit Nachspielzeit. Und das will ich jetzt hier eben auch sagen, dass angesichts der Dinge, die da draußen geschehen, die in Deutschland geschehen, in Frankreich geschehen, ist es momentan eine Situation weltweit, dass Menschen, wie ich es vorhin schon ansprach, Menschen, die nicht ganz dicht sind, durchdrehen. Ich sage das gar nicht despektierlich oder beleidigend gemeint, obwohl diese Menschen jetzt nicht gerade mein großes Mitgefühl oder Lob bekommen werden. Ja, es gibt Leute, die haben einen Dachschaden, die sind nicht ganz dicht und die scheinen, es scheint eine Zeit für diese Menschen zu sein, durchzudrehen. Von Japan über Deutschland, Frankreich, USA, überall sind es psychisch Kranke, die zur Waffe greifen und entweder im Namen Allahs oder eben auch nicht, andere Menschen töten. Und es fällt mir wirklich auf und es scheint mir kein Zufall zu sein. Heute am 26. ist was in Japan passiert, in Frankreich passiert, gestern ist was in den USA passiert, vorgestern am Sonntag ist was dreimal, was in, viermal sogar in Deutschland passiert, am Freitag davor, damit sind es dann viermal mit der Münchner Sache. Also wir haben in den letzten 7 Tagen hier so viele Ereignisse und ich kann mich jetzt nicht erinnern, dass so viele Einzelsachen, die sich so ähneln, in so kurzem Zeitraum passiert sind. Ich kann mich nicht erinnern. Ja. Waren eben größere Sachen, wo es dann hunderte Tote gibt, von der arabischen Welt ganz abgesehen, was im Irak und Syrien oder Afghanistan oder da passiert, das ist für mich immer so ein bisschen außen vor. Daran bin ich eigentlich gewöhnt. Kann ich auch nichts ändern. Man kann dafür beten. Man kann dafür beten, dass also die Muslime sich untereinander nicht so gegenseitig so scheiße behandeln, dass sie ein bisschen mehr Respekt miteinander umgehen, die Sunniten und die Schiiten, dass sie sich nicht wegmachen wie nichts Gutes, keinerlei Respekt voreinander, bezeichnen sich gegenseitig als Ungläubige. War früher mal hier auch bei uns so mit Katholiken und Evangelien. Gut, haben wir lange hinter uns, seit dem 30-jährigen Krieg, Gott sei Dank. Will ich jetzt aber nicht unbedingt vergleichen. Wir haben eben die Situation, dass wir das heute miterleben. Nochmal, ich in den letzten Tagen wovon ich hier Zeuge werde, all diese Attentate von einzelnen Menschen, die nicht ganz dicht sind, die psychisch erkrankt sind. Es gab in Rinteln so das Sprichwort, wer nach allen Seiten offen ist, der ist nicht ganz dicht. Nach allen Seiten offen, ja.
wir sollten, ja, das war so ein Sprichwort halt. Und ich sehe das so. Ja, da sind Menschen, die sind nicht ganz dicht. Und unser Kampf ist nicht mit Fleisch und Blut, sondern mit den bösen Geistern in der Himmelswelt. Und ich weiß das selber noch, dass ich auch mal nicht ganz dicht war. Ich war bis zu meinem 30. Lebensjahr eben psychisch erkrankt und in mir lebte ein Dämon. Und der hat mein Leben unmöglich gemacht. Dieser Dämon wurde ausgetrieben, ein Geist des Todes. Den hat der Bernhard Koch, mein damaliger Pastor, der hat den angesprochen, der hat den gebunden und er hat gesagt, geh, komm heraus aus Stefan. Und dann fing ich an zu husten und zu würgen und ich musste mich mehr oder weniger übergeben. Und dann schrie ich ganz furchtbar und dann kam dieser Geist heraus und von da an begann für mich ein besseres, schöneres Leben. Und Und weil dieser Geist des Todes da in mir hauste, deswegen war ich für die okkulte Welt, für diese esoterische Welt sehr offen. Und ich wurde noch offener, weil ich dreimal in meinem Leben versucht habe, Haschisch zu rauchen. Das hatte zweimal gar keine Auswirkungen auf mich. Da habe ich überhaupt nichts von gemerkt. Und das dritte Mal, das war das ganz starkes Zeug, dann bin ich auf so einen Horrortrip gekommen. Und das hat dann bei mir, war der Anfang einer, man kann schon sagen, mehr oder weniger einer Psychose, die damit eigentlich losging, drei Monate danach, nach diesem Rauchereignis vollständig ausbrach. Ja, und ich war damals nach vielen Seiten offen. Ich hab nach geistlichen Erfahrungen gesucht, nach übernatürlichen Erfahrungen habe ich Ausschau gehalten. Ja, ich war mit Druiden zusammen. Ich habe mich mit Wahrsagerei beschäftigt und all solchen Sachen, weil ich auf der Suche war, weil mir diese natürliche Welt oder die natürliche Welt auch mit den Angeboten, die Gesellschaft gibt, eben in meinem Zustand nicht befriedigend war. Dass die naturwissenschaftliche Sicht und unsere Draufsicht auf die Probleme, die wir haben mit dem, wie soll man es nennen, mit dem gesunden Menschenverstand, schien mir keine Lösungen anzubieten. Und deswegen suchte ich nach übernatürlichen Antworten. Ich habe vielleicht auf ein Wunder gehofft, dass die Probleme dieser Welt sich durch irgendein Wunder lösen ließen. Umweltzerstörung war damals so ein großes Thema in den 90ern. Auch noch der Kalte Krieg, die Konfrontation zwischen Ost und West, mit den vielen Atombomben und all das, davon war ich sehr geprägt. Und ja, und auf all das, das war meine sensible Seele, war irgendwie, kam mit all dem nicht klar und suchte Heil. Und ich suchte Heil eben in der Esoterik, in Naturreligion und all diesen Dingen, weil wenn ich mal in die katholische Kirche gegangen bin als Erwachsener, war das höchst enttäuschend. Dort wurden Dinge behauptet und geredet. Es wurde eben von Dingen geredet, die aber kein Mensch dort bewies. Dort wurde eben von Jesus geredet, aber das war so dieses übliche Blabla. Das beeindruckte mich nicht und das überzeugte mich nicht. Ich war einmal da, das letzte Mal, noch mit sehr, schon, wo ich schon sehr krank war, mit 25, bin ich mal hingegangen, Ostern in die katholische Kirche bei uns hier. Und dann bin rausgegangen, voller Verachtung und habe innerlich gesagt, ihr hattet eure Chance und ihr habt sie nicht genutzt. Ihr habt mir Gott nicht beweisen können. Das, was mir dort angeboten wurde, konnte meine Not nicht wenden. Ja, und dann bin ich eben da ganz tief, ich bin dann eben weiter in die Esoterik eingestiegen, das hat mir aber auch nichts weitergebracht und dann habe ich die Pfingstler und Charismatiker kennengelernt und dort ist mir Jesus begegnet. Er persönlich ist mir begegnet, ich glaube nicht aufgrund der Schrift, sondern ich glaube aufgrund dieser Begegnung mit ihm, mit Jesus selber. Aber ich sehe, dass in der Bibel von dem geschrieben wird, der mir da begegnet ist. Da ist keinerlei Widerspruch. Ich habe nicht den geringsten Zweifel, dass mir der Jesus erschienen ist, mit dem Johannes zu Abend gegessen hat und den Markus und Matthäus beschreiben und der Evangelist Lukas. Da ist kein Widerspruch zwischen den Dingen, die ich lese und den Dingen, die in meinem Inneren leben. Dieser Jesus, der mir in Bückeburg, in der Gemeinde und später auch in Rinteln und auf vielen anderen Konferenzen, wo ich war, in Bad Gandersheim und in Lüdenscheid und in Hannover und in ganz vielen anderen Orten begegnet ist. Da ist kein Widerspruch. Es ist dieser Jesus Christus, von dem die Heilige Schrift schreibt,
der schon im auch im Jesaja 60 den Juden verheißen wurde, der von einer Jungfrau geboren wurde, der dann eben gekreuzigt, gestorben, auferstanden und in den Himmel aufgefahren ist, auferstanden nach dem dritten Tag in den Himmel gefahren, wohl nach 40 Tagen, und der seinen Heiligen Geist an Pfingsten sandte. An diesen Jesus glaube ich, der ist mir begegnet, und dem bezeuge ich, dass er lebt und dass er erlebbar ist. Ihr könnt euch an ihn wenden. Und er ist der Heiland. Er hat mein Leben heil gemacht und er will viele Leben heil machen. Er ist Heiland genug für alle Menschen. Das glaube ich. Er war für mich Heiland genug. Mein Leben ist, auch wenn es eben in diesen Tagen auch von Furcht, auch von Traurigkeit gezeichnet ist wegen der Weltlage. Mit der Türkei sieht es auch nicht gut aus. Herr Erdogan wird dort eine Diktatur errichten. Da kommt nichts Gutes auf uns zu. Es wird dann wahrscheinlich mit der Türkei bergab gehen. Insgesamt, die Türkei geht den Bach runter, den Bach Nunner, sagt der Schwabe, weil dort niemand mehr investieren will. Wie will man so viele Menschen, die man verhaftet hat, die man entlassen hat aus all diesen Positionen, will man die alle ersetzen? Und ich persönlich glaube nicht, dass ein Herr Gülen, der in den USA als islamistischer Prediger lebt, hinter all diesen Dingen steckt. Ich kenne ihn nur nicht so genau, wenn er ein islamistischer Prediger ist, dann ist das keine gute Sache, dann ist er auch kein guter Mann. Aber in der Vergangenheit hatte das Militär mit Islamisten gar nichts zu tun, sondern sie waren immer sehr säkular und eben die größten Feinde des Islam. Sie haben immer darauf geachtet in der Türkei, dass der Islam keinerlei großen Einfluss im türkischen Staat hat und dass jetzt also dieser islamistische Prediger oder fundamental islamische, muslimische Prediger Gülen dahinter diesem Militärputsch in der Türkei stecken soll, das scheint mir doch aus weit hergeholt und aus den Fingern gesogen. Und ein Gottesgeschenk, ja, wie vom Himmel gefallen, dass das passiert ist. Und jetzt kann Erdogan schön aufräumen und alles umbauen. Und ich habe die große Befürchtung, dass Herr Erdogan jetzt seinem Wahn vollkommen unterliegt. Ja, eigentlich kann man sich nur wünschen, dass er vollkommen wahnsinnig wird, dass allen sein Wahn offenbar wird, so wie es bei Nebukadnezar war, der große König von Babylon, der mehrere Jahre wie ein Tier auf allen Vieren gekrochen ist, er lebt unter freiem Himmel, aß Gras wie eine Kuh, so steht es dort im Alten Testament, und es wuchsen ihm die Haare lang und die Fuß- und Fingernägel waren lang wie Vogelkrallen. Versteht mich nicht falsch, aber das wünsche ich Erdogan, weil das wäre gut für das Land Türkei, weil was da jetzt abläuft, das ist Wahn. Das ist nicht gut. Das wird auch kein gutes Ende so nehmen. Gott beschütze mich bei all dem, was ich hier sage. Ja, ich mache nochmal wieder Musik für euch und dann gucke ich mal, was es vielleicht noch zu erzählen gibt.

vielleicht sagt ihr jetzt, Stefan, wie kannst du solche Sachen sagen? Der Erdogan soll wahnsinnig werden, damit alle Welt es sieht und es wäre besser für die Türkei. Ist das nicht unchristlich? Solltest du da nicht irgendwie mehr mitfühlen und fürbittend sein? Vielleicht habt ihr mal im ersten Johannesbrief Folgendes gelesen, da steht, wer sieht, dass ein anderer eine Sünde begeht, die nicht zum Tod führt, der soll für ihn bitten und Gott wird ihm Leben geben, allen, deren Sünde nicht zum Tod führt, denn es gibt Sünde, die zum Tod führt. Von ihr spreche ich nicht, wenn ich sage, dass er bitten soll. Jedes Unrecht ist Sünde, aber es gibt Sünde, die nicht zum Tod führt. Ja, und ich bin mir sicher, dass Herr Erdogan schon Sünden begangen hat, die zum Tod führen, denn er lässt seine eigene Bevölkerung beschießen mit Artillerie. Er hat damals wohl den Befehl gegeben, den russischen Jet abzuschießen. Er hat den Islamischen Staat unterstützt im Kampf, weil er den Assad gestürzt sehen wollte. Da sind viele Menschenleben sind dort beendet worden, denke ich, auch im Auftrag von Herrn Erdogan. Und ein Mörder wird kein gutes Ende nehmen. Das ist meine Einschätzung, so sehe ich das. Und sollte man als Christ solche Dinge aussprechen? Paulus hat ähnliche Dinge ausgesprochen, als er auf Zypern diesem Zauberer Elymas begegnet, der ihm da dann den Weg oder seine Absichten durchkreuzte und nämlich die Hohen der Insel Zypern zum Glauben zu führen. Dann lief immer dieser Elymas, der Zauberer, rum und quatschte dazwischen. Und da hat Paulus dann ihm gesagt, wie lange willst du die geraden Wege Gottes krumm machen? Und dann hat er zu ihm gesagt, du sollst blind sein. Ja, du sollst blind sein eine Weile und nicht sehen können. Und im selben Augenblick musste dieser Elymas an Händen weggeführt werden, weil er nicht mehr wusste, wo er war. Und Paulus selber ging es ja auch so. Paulus wurde ja auch blind, weil er die Gemeinde Gottes verfolgte, weil er gegen Gott sündigte. Und ihr wisst bestimmt auch, dass in der Apostelgeschichte diese Geschichte von Hannas und Sapphira steht. Es war ein Ehepaar, die sich der Gemeinde angeschlossen hatten. Und es gab dort die Sitte, dass viele aus freien Stücken ihr Hab und Gut verkauften und das erworbene Geld den Aposteln, also den Ersten, den Leitern der Gemeinde in Jerusalem, übergaben. Also, ja, ihnen zu Füßen legen steht da. Und dieses Ehepaar Hanania und Sapphira kamen auch und sie hatten wohl ihr Grundstück verkauft und erst kam wohl der Ehemann herein und übergab dieses Geld und der Heilige Geist zeigte dem Petrus, dass das nur ein Bruchteil dessen war, was sie erhalten hatten. Und dann sagt Petrus zu ihm, warum hast du es dir selbst vorgenommen, den Heiligen Geist zu betrügen und zu belügen? Er fragte, ist das die Summe, die ihr für euer Grundstück erhalten habt? Dann sagte er, ja. Und dann sagte Petrus darauf, warum hast du nicht alles behalten? Warum lügst du? Dann fiel der Tod um. Hananias war tot. Und mit seiner Frau ging es genauso. Also Gott ist ein strenger Richter. Sowieso am jüngsten Tag werden wir alle unser Gericht erhalten, aufgrund unserer Taten und weil eben der Offenbarung nach im Kapitel 20, Vers 11 das geschrieben steht, es werden Bücher aufgetan und die Menschen werden gerichtet werden nach den Werken, die aufgeschrieben sind. Ja. Sehen wir es doch mal so, da sind Engel, jeder hat so seinen Engel und dieser Engel, der schreibt alles auf, was du tust und das wird dann am jüngsten Tag hervorgeholt und wird entweder für oder gegen dich sprechen. Da wird man dann, und Jesus wird ja unser Richter sein und dem wird man nichts vormachen können. Das ist auch mein Glaube, das bezeuge ich, weil mir eben dieser Jesus der Bibel, weil der mir begegnet ist. Und ich glaube das, dass das so ist. Und jetzt fang nicht an zu beten für Erdogan oder was, dass der nicht in die Hölle kommt und dass er nicht verloren geht und dass man ja da mitfühlend sein muss oder so, sondern wir haben alle unser Gewissen bekommen und wir haben die Wahl mal zwischen Gut und Böse. Und ich hatte eine jüdische Freundin, eine gute Bekannte, die aus St. Petersburg stammte
die Scherer Samarina, die leider verstorben ist, viel zu früh. Und sie sagte mir mal, es ist die Herkunft, die Abstammung ist kein Grund dafür, dass du ein böser oder ein guter Mensch wirst. Du kannst aus besten Verhältnissen kommen und zu einem Schwein werden und du kannst aus ganz schlechten Verhältnissen kommen und ein ganz edler Mensch sein. Es ist immer auch unsere Entscheidung. Und dieses Opferdenken, diese Kategorien, ja, die kommen da aus schlechten Verhältnissen, da hast du fast keine andere Chance. Naja, es wird vielleicht ein bisschen was dran sein, aber es ist nicht so zwangsläufig. Und sie selber, sie war aus einfachen Verhältnissen. Ihr Vater hatte ihre Mutter ermordet. Sie ist dann aufgewachsen, sie war jüdisch. Sie ist aufgewachsen bei ihren Großeltern im Ural und hat ein schweres Leben gehabt. Ja, und ich fand das sehr beeindruckend, diese Aussage auch von ihr. Sie hat dann auch unter Kindern oder Jugendlichen damals noch in Leningrad gearbeitet. Sie hatte so eine Jugendarbeit, sie hatte eine Wohnung dort in den Wohnblocks und dann war so ein Anlaufzentrum für die Jugend eben, dass die nicht so auf die schiefe Bahn geraten. Hilfe kann man da geben, aber letztendlich, ja, wir werden alle eine Quittung kriegen, es wird uns ein Zeugnis ausgestellt werden. Dieses Leben hat Gott uns gegeben, um daraus was zu machen. Und zwar nicht so wie Donald Trump, dass wir Multimilliardäre, in meinen Augen ein Riesenarschloch werden, der es aller Welt zeigt, wie toll er ist, sondern in moralischer Hinsicht. Ne? Das kann man vom Judentum lernen, meide das Böse und tue das Gute. Das ist, dazu ist uns dieses Leben gegeben, so als Probe. Und du wirst erprobt, ob du für das ewige Leben taugst, ob du würdig befunden wirst für das ewige Leben. Dazu hast du dieses Leben von Gott bekommen. Und lebe es so, dass du eine Chance hast bei Gott, für das ewige Leben wertvoll genug oder befunden zu werden. Das ist ja die Geschichte von dem armen Lazarus, die uns in der Bibel begegnet. Ne? Der arme Lazarus, der wird, als er stirbt, aufgenommen und wird von den Engeln in Abrahams Schoß getragen. Dem Reichen, der ist dann in der Hölle und als er dort schwitzt und sagt, kühl bitte meine Zunge, als er rüberruft zu Abraham, schick mir den Lazarus, der soll mir die Zunge kühlen, da antwortet ihm Abraham, bedenke doch, du hast das Gute in deinem Leben gehabt. Und wir können uns hier auf Erden darauf ausrichten, dass das Gute auszukosten bis zur Neige und zwar auch auf Kosten anderer. Ja, und das sehe ich zum Beispiel bei dem momentanen Präsidentschaftskandidaten der Republikaner in den USA, der schon viel auf Kosten anderer gelebt hat, wenn ich so Berichte über ihn sehe. Oder aber wir haben moralische Grundsätze und wir legen Wert darauf, dass es mit richtigen Dingen in unserem Leben zugeht. Denn besser ein rechtschaffenes Leben und dabei wenig als Reichtum im Überfluss und dabei ein böser Mensch sein. Gott wird dein Tun wird Gott richten. Ja, dessen sei dir Gewicht. Das soll dir bewusst sein, das wollte ich sagen, das will ich sagen. Ja, also das sei dir bewusst, dass dieser Tag des jüngsten Gerichts kommt. Der Tag des jüngsten Gerichts kommt. Und es werden Bücher aufgeschlagen und wir werden gerichtet werden von Jesus. Er wird denn das Gericht ist dem Sohn übergeben. Der Vater hat das Gericht dem Sohn übergeben und der Sohn ist Jesus Christus. Und er wird diese Bücher aufschlagen lassen von Engeln und dann an dem Tag des jüngsten Gerichts wird ein Gerichtsverfahren jeder Mensch wird dieses Gerichtsverfahren bekommen. Und steht auch, dass diejenigen, die ihr Leben schon mit Jesus gegangen sind, die sich von ihm leiten lassen, dass die nicht ins Gericht kommen. Es sei denn, Paulus ist da auch, sagt auch mal dies und mal jenes. Jesus selber sagt, dass diejenigen, die an ihn glauben, nicht mehr ins Gericht kommen, glaube ich. Aber dann dürfen wir eben auch wir sollten da nicht vorsätzlich sündigen. Wir sollten unserem Gewissen folgen, unser Gewissen in Verbund mit dem Heiligen Geist sagt uns, was richtig und was verkehrt ist. Es gibt also, und selbst wenn ich ins Gericht käme, ich würde mir da keine Gedanken machen. Das ist mir dann, ja, ich sag mal, es wäre mir recht, ins Gericht zu kommen, denn ich gebe mir Mühe, mein Leben so zu leben,
dass ich in diesem Gericht Gottes Bestand haben kann. Und das heißt, dass ich, also ich versuche eben das Böse zu vermeiden. Und was ist böse? Böse ist das, was deinem Nächsten schadet. Ja, Sünde ist das Böse, das wir tun. Und du kannst nur, du kannst Gott nichts Böses tun. Hast du schon mal Gott auf den Fuß getreten oder vor das Schienbein? Hast du schon mal Gott betrogen oder belogen? Ja, vielleicht, aber macht das Gott irgendwas? Hat Gott irgendwas von dir nötig? Hat Gott es nötig, dass du ihm den Zehnten gibst? Dass du Opfergaben oder irgendwas, kann das irgendwas diesem unsichtbaren Gott, der alles erschaffen hat und der nichts nötig hat, so sagt er selber von sich, was kannst du dem denn schon Böses tun? Und so steht es an einer Bibelstelle, das Böses kannst du nur einem Menschen wie dir selbst tun, einem Wesen aus Fleisch und Blut. Du kannst auch Tieren Böses tun. Wenn du Tiere quälst, ja, wenn du also dein ganzes Leben meinst, du kannst Tiere quälen, ich rede jetzt nicht davon, dass man sie schlachtet und aufisst, das ist uns erlaubt durch das, was Gott dem Noah gesagt hat, also aus der Arche steigt, da geht das nämlich los, dass Gott dem Menschen sagt, schlachtet Tiere und esst sie. Ich rede davon, dass man Tiere einfach um des Spaßes willen quält oder auch seine Mitmenschen quält. Ja? Was muss dieser junge Iraner, der in München die 9 anderen Jugendlichen zum Großteil erschossen hat, was muss der in der Schule gequält worden sein? Ja, das frage ich euch mal. Was geht heute an den Schulen ab, dass immer wieder Schüler andere Schüler erschießen? Ich war auch mal in der Schule und wir haben uns auch gehänselt gegenseitig und ich bin nun nicht gerade der gewesen, der gemobbt wurde. Ich war aber auch nicht der gemobbt hat. Sowas, den Begriff Mobbing gab es bei uns noch nicht einmal. Ich habe 1981 die Schule verlassen. Sicherlich waren da welche, die haben so ein bisschen mehr aushalten müssen von anderen. Da hat man immer, wenn die dann sich meldeten im Unterricht und irgendwas sagten, hat dann auch mal die Klasse, auch bei mir dann in der Oberstufe, Klasse 12, haben dann mal viele so gemeinschaftlich gemacht, weil da wieder so eine vielleicht eine dumme Antwort kam. Es gab Leute dabei, die waren ein bisschen komisch und merkwürdig. Den Begriff Mensch ohne Freunde gab es auch noch nicht, diesen Moff. Wir hatten so ein paar dabei, die waren schon seltsam, aber irgendwie haben die Schulzeit überlebt, ohne andere zu erschießen. Es gab auch mal Schlägereien, dann irgendwie auf dem Nachhauseweg oder auf dem Schulhof, wenn man gehänselt wurde, das ist bei mir dann auch mal so zu Handgreiflichkeiten gekommen gegenüber anderen, die mir doof gekommen sind. Da hat man dann schon mal immer zugeschlagen. Ist das heute nicht mehr erlaubt? Zieht man, warum ist das mit der Aggressie? Muss man heute in der Schule, ist überhaupt die Welt der Nachwachsenden, ist die so politisch korrekt, dass das alles nicht mehr erlaubt ist? Und dann lebt man seine Fantasien in Ballerspielen aus und letztendlich will man alle umbringen, dass man dann so emotional gestaut ist, dass man tatsächlich da 9 Leute noch zu McDonald's einlädt und Gleichaltrige abballert. Ich frage mich ja, wie böse ist diese Gesellschaft, ja? Wie böse geht's ab in großen Städten? Und der Junge, dieser Iraner, der dort in München jetzt die 9 anderen erschossen hat, der war ja ein Schüler mit 18, also der ging aufs Gymnasium. Es war jetzt kein Ungebildeter, sondern der hatte ein bisschen mehr auf dem Kasten. Und was geht ab auch gerade in Süddeutschland? Winnenden ist gleich um die Ecke. Was geht da so ab, dass da immer wieder Schüler andere Schüler umbringen? Ist vielleicht eine andere Zeit heute. Die Zeit ist härter geworden. Scheint so zu sein. Vielleicht dabei geht es allen heute wesentlich besser. Wir sind so viel reicher. Also ich bin in den 70ern als Jugendlicher aufgewachsen. Es war eine sehr einfache und anspruchslose Zeit. Wir waren sehr genügsam. Wir sind in sehr einfachen Sachen rumgelaufen. Es gab keine Markenheinis, es war nicht so wichtig, was man anhatte. Na klar, gab es auch damals schon die Turnschuhe von Aldi, die wollte ich auch nicht tragen, sondern ich hatte dann auch ein paar Adidas, die kosteten aber nicht 200 Euro oder irgendwas, sondern die bei Aldi kosteten 9,90 Mark und die ich trug von Adidas, die waren bei 50 Mark und die habe ich dann aber auch mehrere Jahre getragen, bis die auseinanderfielen. Ich denke, wir sind alle schuldig vor Gott. Und da müssen sich auch Menschen
auch junge Menschen müssen sich an diesem jungen Iraner schuldig gemacht haben, dass er dann am Ende sich schuldig macht. Und das wirft Gott uns vor, und das ist auch Teil der Erweckung, dass der Heilige Geist von Sünde überführt. Denn wir laufen immer alle rum, ja, François Hollande sagte da zu dem Nizza-Anschlag, es sind 84 unschuldige Menschen ums Leben gekommen, und mein Bruder sprach das an, ja, wenn die unschuldig sind, wer sind denn dann die Schuldigen? Das wird dann schon philosophisch, ne? Und dann nimmt man die Bibel eben zur Hand, und dort steht geschrieben, dass wir alle schuldig sind vor Gott. Da ist keiner von uns, der ohne Sünde ist. Alle Welt ist schuldig vor Gott. Und wir werden eben schuldig. Wir sind schuldig im Umgang miteinander. Tagtäglich werden wir schuldig aneinander. Das heißt jetzt nicht, dass wir deswegen alle auf dem Weg in die Hölle sind. Das ist ja sonst die etablierte freikirchliche Lehre, der ich widerspreche. Nein, Gott ist gnädig, und ich denke, dass auch gerade junge Leute, die in ihrer Jugend vielleicht andere gemobbt haben oder mobben, dass sie das vielleicht im Laufe ihres Lebens einsehen, dass das nicht richtig war, und dass man sagt, oh, da habe ich mich damals auch nicht gut benommen, und dann verändert man sich, dann will man sich bessern, man gelobt Besserung, und man sagt, oh, das mache ich nicht wieder, ich werde meine Kinder auch so erziehen, auch dazu erziehen, dass sie das nicht tun. Aber es scheint ja doch, es gibt ja eben diesen Dünkel und die Beeinflussung des Teufels auf uns alle, unter dessen Einfluss wir eben stehen, dass wir andere Scheiße behandeln. Da ist dann irgendeiner, der hat irgendwas oder der hat gar nichts. Aber irgendeiner muss eben das Opfer sein. So scheint es ja schon seit vielen Jahren in Schulklassen zu sein, so wie ich es mitbekommen habe. Und da sage ich mal, das war, also ganz speziell bei mir in der Schulklasse war das, kann ich mich daran nicht so erinnern. Ganz am Anfang war da mal jemand, den mochte ich auch nicht so, und das war eine junge Mädchen eben, und die hat da irgendwie, die hat da so ein bisschen, aber die war ein bisschen eine Außenseiterin, aber die hatte dann auch noch eine Freundin. Und im Laufe der Jahre, ich kann mich nicht erinnern, dass bei mir in der Schulklasse bis zur 13. oder auch in den Sportvereinen, wo ich war, dass wir dort jemanden so kaputt gemacht haben, dass der uns sagte, ich töte euch alle. Ja, wir sind alle schuldig vor Gott, und der Heilige Geist wird das in der kommenden Erweckung den Menschen klar machen, dass wir alle auch Besserung brauchen. Das wird Teil der Erweckung sein.

0: Jetzt kommt Kunst. Der nachfolgende Beitrag ist für humorlose Menschen nicht geeignet. Er bezieht sich ausdrücklich nicht ausschließlich auf eine ähnlich klingende Glaubensgemeinschaft, sondern ist eine Satire auf alle freikirchlichen Gemeinden, in denen merkwürdige Dinge geschehen. Charismatiker, Evangelikale, Pfingstler, Baptisten, Methodisten, Adventisten, freie christliche Gemeinden, freie evangelische Gemeinden und so weiter und so weiter und so weiter. Mennos Nieten.
1: Glaubensschwestern, Schokolade ist Sünde. Schokolade macht uns Frauen fett und unansehnlich. Und wir sind nicht so schön, wie wir als Dienerin des Herrn sein sollten. Dadurch bekehren sich weniger und gehen in die Hölle. Das ist dann unsere Schuld. Das darf nicht sein. Deswegen keine Schokolade. Schokolade ist Sünde.
0: Oh, Menno. Mennos Nieten. Leider wahr.

Jesus ist wegen unserer Schuld gekommen, um uns von unserer Schuld zu erlösen. Er ist das Lamm Gottes, das hinwegnimmt die Sünde der Welt. Und zwar nicht deswegen, wie es wir Freikirchler sonst so schön predigen, weil wir sonst in die Hölle kommen. Nein, weil wir uns hier auf Erden das Leben gegenseitig zur Hölle machen. Wir stehen alle unter der Sünde. Es ist durch Adam und Eva. Eva aß von der Frucht, weil sie von der Schlange verführt wurde, und gab sie auch Adam. Und beide wurden böse. Das Böse kam in die Menschheit. Nicht nur der Tod. Der Tod ist das Böse. Ja? Und beide wurden böse. Und alle Nachkommen von Adam und Eva tragen das Böse in sich. Der Kain ging erst gleich los und erschlug den Abel. Ja? Und Gott sprach noch zu Kain: Warum senkst du dein Haupt? Ist es nicht deswegen, weil du was Böses im Schilde führst? Ja, wenn dein Gewissen rein ist, warum senkst du dein Haupt? Warum guckst du nicht auf, gerade auf? Die Sünde lauert vor deiner Tür. Du aber sollst herrschen über ihn, steht in den Übersetzungen. Ja, da steht auch, die Sünde lauert als Dämon vor deiner Tür. Und bei jedem Menschen, das ist so, bei uns allen. Egal, ob das in Europa ist, in Afrika, in Asien, irgendwo Amerika, Australien, auf irgendeiner kleinen Insel. Bei jedem Menschen lauert die Sünde als Dämon vor unserer Tür. Aber wir sollen über sie herrschen, über die Sünde. Wir sollen uns nicht von der Sünde verführen lassen. Wir wissen, was passiert. Auch wenn es Eva nicht wusste, sie hat sich ja belügen lassen, ne? Von der Schlange: Nein, ihr werdet nicht sterben. Ihr werdet sein wie Gott, das will Gott nicht. Eva war dumm, die hat der Schlange geglaubt. Die hat sich nicht selber geglaubt in dem, was Gott ihr gesagt hat und was sie gehört hatte, sondern hat sich darauf eingelassen. Ja, und dann sah sie, dass die Frucht köstlich war, und dann aß sie davon. Ne? Ja. Wenn die Schlange als Dämon vor unserer Tür lauert und sagt, erschlag doch deinen Bruder, mach das doch. Ja? Behandle ihn wie ein Stück Dreck in der Schule. Mach das doch, los, komm, mach das, der hat's verdient. Guck dir doch an, wie scheiße der ist. Was hat der für unmögliche Klamotten an? Oh, und wie der geht, wie der aussieht, der ist diese fette Sau. Ja, komm, mach ihn fertig, mach ihn da, mob ihn, mach ihn bei Facebook und bei Twitter und bei Instagram und ich weiß nicht wo. Ja, gib's ihm, der ist ein Stück Dreck, der ist minderwertig, mach ihn fertig. Wenn wir das hören, dann sollten wir darauf nicht eingehen. Und wir sollten Eltern haben und Freunde haben, die uns das sagen. Und ich sage euch, Gott wird es euch sagen. Gott wird es sagen. Der Heilige Geist wird ja in der kommenden Erweckung, die vielleicht schon unterwegs, die jetzt schon dabei ist zu entstehen, oder die jetzt schon im Gange ist. Es muss ja, ich warte auf den Augenblick, wo ich mal irgendwoher eine Meldung bekomme, wo ich irgendwas höre, dass Menschen was erleben. Entweder, dass sie wiedergeboren werden oder dass dieser Geist der Buße über sie kommt. Denn der Heilige Geist wird von Sünde überführen, ja, in seiner Gnade, in seiner Güte. Hat mich gebessert. Ich bin von neuem geboren worden. Und das heißt, ich habe ein neues Herz bekommen. Ich habe mich taufen lassen in den Tod Christi, bin auferstanden mit Jesus von den Toten. Und jetzt wohnt der Vater und der Sohn wohnen in mir, in meiner Brust. Jesus sagte, wir bekommen, ja, der Vater und der Sohn werden da in einem Herzen wohnen. Und wir werden mit der Abendmahl, wenn wir Mahl halten. Wir sind... Das will Jesus von uns. Dafür ist er gekommen. Er ist wegen unserer Sünde gekommen. Weil er diese Erde gesehen hat und er wusste, die Menschheit ist verloren. Sie ist dazu verflucht, sich gegenseitig umzubringen und vielleicht eines Tages auszulöschen. Und deswegen ist er in diese Welt gekommen, um uns von der Sünde zu erlösen. Für das Hier und Jetzt, damit wir in besseren Gesellschaften leben, damit dieses Deutschland nicht mehr dieses Deutschland ist, das wir heute kennen, mit großer sozialer Kälte, emotionaler Kälte, wie eben
dass es da eben zu solchen Amokläufen unter Schülern kommt, das ist emotionale Kälte. Was geht da ab? Was geht da ab? Und ich sage ganz selbstbewusst, damals, also als ich ein Jugendlicher war, war das besser. Das hat es so nicht gegeben. In den 70ern war das anders. Da war Helmut Schmidt Bundeskanzler hier und vorher Willy Brandt und es war Mitgefühl miteinander. Es hat es nicht gegeben. Gab keine Amokläufe. Hat man in den 80ern dann irgendwann gehört, dass sowas in den USA stattfand. Und die haben ja auch alle Waffen da, ne? Kann man ja, da konnten sich dann auch schon Schüler Knarren kaufen oder in jeder Ecke irgendwo kriegen. Aber es hat es nicht gegeben in Deutschland. Und es ist in den 80ern und 90ern und jetzt in 2000 und 2010ern ist das schlimmer geworden hier. Und es wird immer schlimmer. Die Sünde des Narzissmus. Ja? Und die nachwachsenden Generationen sind, jeder Jahrgang ist narzisstischer als der davor. Alle halten sich für das Tollste. Und die Sünde des Narzissmus, das ist die Sünde der Selbstliebe. Das ist die Sünde des Teufels. Der Teufel liebt sich selber und zwar wie nichts Gutes. Abgöttisch. Er liebt sich abgöttisch. Er erkennt nicht einmal mehr Gott als Gott an, sondern er sagt von sich selber, so steht es auch im Hesekiel, da wo bei ihm geschrieben wird, du warst ein wunderbarer Engel, geschmückt mit Herrlichkeit und so weiter und so fort. Er sagt, ich bin Gott. Er erkennt Gott nicht mehr an. Er hat sich verliebt in sein Ebenbild und das ist diese Sage von dem Jüngling Narziss aus der griechischen Mythologie, der sein eigenes Spiegelbild sah und dann war er so verliebt, was er dort sah, in sein eigenes Ebenbild, dass er dann danach unfähig war, irgendjemand anders zu lieben. Nichts war so schön wie sein eigenes Ebenbild. Und ich denke, das hat zugenommen in den letzten 20, 30 Jahren. Das wird jedes Jahr schlimmer. Der Narzissmus wird jedes Jahr schlimmer. Und Jesus hat darauf ja hingesagt, liebe deinen Nächsten wie dich selbst. Jesus geht also von der Selbstliebe aus. Ja? Jesus sagt, es ist eine falsche Theologie, wenn wir sagen, wir müssen erst mit anfangen, uns selbst zu lieben. Und dann erst nur, wenn wir uns selbst lieben, dann können wir auch andere lieben. Es ist leider so, dass die Menschen sich selber eben lieben, aber nicht ihren Nächsten. Und da setzt Jesus an, er sagt, liebe deinen Nächsten, so wie du dich selbst liebst. Oder sogar er geht ja noch weiter und sagt, liebe deine Feinde, wie dich selbst. Noch nie hat ein Mensch seinen eigenen Körper vernachlässigt oder nicht für ihn gesorgt, wird da in der Bibel behauptet. Und damit wird eben dieses Prinzip der Selbstliebe auch beschrieben. Jeder nährt sich, jeder kleidet sich, jeder pflegt sich. Jeder. Und auch die sich nicht pflegen, die sich selbst verwahrlosen, ja, die sind dann meistens dann krank. Die sind auch vielleicht gebrochen in Depressionen oder die können es nicht mehr so. Die lassen wir jetzt mal weg, aber schaut euch mal um. Der normale Mensch liebt sich selber. Aber er liebt eben seinen Nächsten nicht so, nicht in dem gleichen Maß wie sich selbst. Ja? Das kannst du ja auch in Hungersituationen oder in Krisensituationen sehen. Da stopft sich jeder erstmal selber den Mund voll und schluckt es runter, als dass er rumläuft und sagt, mit wem kann ich teilen? In der Massenpanik, da trampeln die Leute sich gegenseitig tot, ja, weil sie ihr eigenes Leben so sehr lieben. Sie lieben das Leben, das ist dann eben ja, instinktiv, will man das eigene Leben retten und das Leben der anderen ist einem eigentlich egal. Und Jesus ruft uns auf, liebe deinen Nächsten wie dich selbst. Wir lieben uns alle selber. Aber die Nächsten, erst komm ich und du kommst noch lange nicht. Die Menschen lieben sich alle selber. Und diese Selbstliebe, die ist in den, wie gesagt, also wenn ich das so mir so angucke, wenn ich rausgehe, wenn ich durch die Straßen gehe, dann denke ich, die Selbstliebe ist stärker geworden. Die Menschen lieben, der Narzissmus, das ist dann das ist die Übersteigerung und da wird es dann eben auch zur Sünde. Diese Sünde kommt zum Vorschein. Und das ist die Sünde des Teufels. Er hat in den Spiegel geblickt und sagt, so schön wie ich ist niemand. Keiner kann mir das Wasser reichen. Niemand kommt an mich ran. Ich bin toll. Alles, was ich mache, ja, mein Furz riecht besser als der andere. Wenn ich nur Scheiße mache, das ist immer noch besser als alles, was alle anderen machen. Egal. Und das Gehabe der jungen Generationen, wie sie sich wie Pfauen aufbrezeln und
Ja. Und die Kehrseite davon ist das, ist die Mitleidslosigkeit mit dem Nächsten. Wenn Selbstliebe eben ein solches Maß erreicht, dass man eben den Nächsten nicht mehr liebt, wenn das nicht in einem Gleichgewicht steht, dann wird es böse. Und ich sehe das, dass es böse geworden ist, das sehe ich in unserer Gesellschaft. Und das sind dann diese Amokläufe. Dass da so ein Hass da ist, dass man den auch überhaupt nicht äußern kann, dass man es irgendwie nicht gelernt hat, mit eigenen Aggressionen umzugehen. Dass man eine Psychiatrie, ja, das kenne ich auch. Und dass man dann in psychiatrische Behandlung gehen muss, das kenne ich auch. Aber ich kenne es nicht, dass man dann eben sich eine Waffe besorgt und über das Darknet sich eine Waffe besorgt und dann rumballert, dass man Gleichaltrige ermordet. Ich hatte das Problem, dass ich mit meiner Aggression, dass mir meine Aggression selber auch nicht bewusst war, in den 20er Jahren, das ging dann bei der Bundeswehrzeit, das hat mich alles sehr überfordert, also als ich als Schüler war, das war, war ich auch kein fertiger Mensch und vielleicht auch, aber es hatte jetzt mit dem anderen also da nichts zu tun. Ich war nie in Gefahr, andere abzuballern. Ja,

So, nun genug der Worte. Ich kann die Erweckung auch nicht herbeireden. Ich muss auch geduldig sein, so wie Xavier Naidoo in einem Stück singt. Wir müssen geduldig sein, dann dauert es nicht mehr lang. Auch ich erleide, wie alle Menschen auf dieser Erde, die Dinge, die hier geschehen. Ich erleide das Vergehen der Zeit, das Vergehen von Monaten und Jahren, das Altern. Das ist unser Leben. Und wie ich schon sagte, bei alledem müssen wir das Beste aus diesem Leben machen. Dieses Leben ist eine moralische Aufgabe. Und wie wir diese Aufgabe meistern, hat was damit zu tun, wie Gott uns einschätzen wird, ob er uns für würdig erachten wird, mit ihm die Ewigkeit zu verbringen oder auch nicht. Ja, es gibt eine Hölle. Und für einen ist schon mal sicher, dass er dorthin kommt. Das ist der Teufel, Satan, der Verführer aller Menschen. Er ist immer schuldig. Bei allem, was geschieht, bei allem Bösen, was geschieht, Satan ist schuldig. Und sein Urteil, das könnt ihr auch in der Bibel, in der Offenbarung nachlesen, ist gesprochen. Damit genug für heute. Ich werde euch noch Musik raussuchen, die zu dem heutigen Thema und zu der heutigen Sendung passt. Im Übrigen, was ihr gleich hören werdet, das ist die Tatort-Titelmusik. Die ist von einer Jazzband, und zwar von Klaus Doldingers Passport. Der hat einige oder etliche Titelmelodien komponiert, die im Film und Fernsehen zu hören sind. Hier eben die Tatort-Titelmusik. Viel Spaß dabei.

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Das sagt Gott über unseren Sender und über die kommende Erweckung. Auf, werde Licht, denn es kommt dein Licht, und die Herrlichkeit des Herrn geht leuchtend auf über dir. Denn siehe, Finsternis bedeckt die Erde und dunkel die Völker. Doch über dir geht leuchtend der Herr auf, seine Herrlichkeit erscheint über dir. Völker wandern zu deinem Licht und Könige zu deinem strahlenden Glanz. Blick auf und schau umher. Sie alle versammeln sich und kommen zu dir. Deine Söhne kommen von fern, deine Töchter trägt man auf den Armen herbei. Du wirst es sehen und du wirst strahlen. Dein Herz bebt vor Freude und öffnet sich weit. Denn der Reichtum des Meeres strömt zu dir, die Schätze der Völker kommen zu dir. Zahllose Kamele bedecken dein Land, Dromedare aus Midian und Eva. Alle kommen von Saba, bringen Weihrauch und Gold und verkünden die ruhmreichen Taten des Herrn.

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1: An diesem Osterfest wurde in Deutschlands Kirchen oft politisch gepredigt. Gegen den Krieg, für die Hoffnung auf Frieden und je nach politischer Färbung auch für oder gegen Waffenlieferungen an die Ukraine. Das christlich-orthodoxe Osterfest wird eine Woche später gefeiert. Derzeit ist also die Passionswoche, die Woche des Leidens, die natürlich besonders den Gläubigen in der Ukraine sehr nahe geht. Ich bin jetzt mit Regina Elsner verbunden vom Zentrum für Osteuropa und internationale Studien in Berlin. Sie ist katholische Theologin und hat ihre Dissertation über die russisch-orthodoxe Kirche geschrieben. Wer diese Sendung regelmäßig hört, wird sie kennen. Und mit ihr wollen wir auf die Karwoche und auf das orthodoxe Osterfest schauen. Guten Morgen, Frau Elsner.
2: Guten Morgen.
1: Was wird Ostern in den orthodoxen Kirchen gefeiert?
2: Letztendlich das Gleiche, was in unseren Kirchen gefeiert wird, die Auferstehung Christi, der Sieg des Lebens über den Tod, der Sieg von Gottes Logik über die menschliche Logik, der Sieg über die Sünde, also all diese Dinge sind drin in der Osterbotschaft und wir haben sie ja gerade gefeiert oder sind mittendrin in der Osterfreude und in den orthodoxen Kirchen ist es genauso wie in den westlichen Kirchen der höchste christliche Feiertag, der jetzt in dieser Woche und dann mit dem Ostersonntag begangen wird.
1: Ganz platt gefragt, feiert die orthodoxe Kirche in der Ukraine etwas anderes als die ukrainisch-orthodoxe Kirche, die zum Moskauer Patriarchat gehört?
2: Nein, die feiern genau das Gleiche und es ist ja eben auch ein gesamtchristliches Fest, eine gesamtchristliche Botschaft. Da sind sich alle Kirchen einig an diesem Fest, was dort wie gefeiert wird. Aber worauf Sie ja wahrscheinlich anspielen, ist, dass natürlich in den verschiedenen Kirchen dieses Fest und diese Freude und die christliche Botschaft dahinter unterschiedlich ausgelegt werden kann vor dem Hintergrund der aktuellen Situation. Und das unterscheidet sich in meiner Wahrnehmung innerhalb der Ukraine zwischen den Kirchen überhaupt nicht. Aber dann natürlich, wenn man etwa die russische orthodoxe Kirche in Russland und die ukrainischen orthodoxen Kirchen vergleicht.
1: Also dafür, dass es eine Botschaft ist oder sein soll, gibt es ja ganz schön viele verschiedene Kirchen und Konfessionen.

0: Solidarität erfahren eigentlich und die Unterstützung durch die durch diese geistliche Botschaft. In der aber es existiert schon auch die Osterfreude in diesen Botschaften. Und wenn man sich die Predigten in den letzten Tagen anguckt, am Palmsonntag ist ja auch Ostern schon vorweggenommen ein wenig, dann spielt die Hoffnung und die Gewissheit, dass das Leben über den Tod siegt und dass das Gute über das Böse siegt, schon auch eine große Rolle. Also es geht nicht nur um das Leiden, was darin auch aufgehoben ist, sondern es geht auch um die Hoffnung und die Perspektiven für das Leben nach dem Krieg.
1: Der Patriarch von Moskau, Kirill, verkörpert alles andere als eine innerliche Frömmigkeit. Er hat bisher in seinen Predigten den Krieg gerechtfertigt. Ihm gilt Putin als Verteidiger des wahren Christentums gegen einen angeblich dekadenten Westen. Was erwarten Sie an Ostern von ihm?
0: Ich erwarte von ihm und seinen Äußerungen über die Ostertage eigentlich nichts Neues im Vergleich mit dem, was wir in den letzten Wochen des Krieges eigentlich immer schon gehört haben. Nur eben jetzt nochmal in Verbundenheit mit der Osterbotschaft. Für Kirill ist es, wie Sie gerade sagen, ein Kampf gegen das Böse des Westens, gegen liberale Werte. Es ist ein metaphysischer Kampf. Das hat er schon in den ersten Kriegstagen wortwörtlich so auch gesagt. Und das lässt sich dann eben auch wieder mit dieser Osterbotschaft verbinden, dass nämlich das Gute über das Böse siegt, jetzt eben aus seiner Perspektive, dass dieser metaphysische Kampf, den Russland hier führt in der Ukraine, dass der zum Sieg führen wird und dass dieser Kampf auch all das Leiden rechtfertigt, was man sieht. Und das sind die Dinge, von denen ich ausgehe, dass wir sie auch an Ostern wieder zu hören bekommen.
1: Das heißt, Christus ist der Sieger, der Triumphator, der an der Seite des Patriarchen und ja, des Staatschefs von Russland steht, von Putin steht.
0: Richtig. Das ist die Perspektive, die von Moskau eingenommen wird, ja.
1: Papst Franziskus hat sich an den Ostertagen in verschiedenen Ansprachen auch zum Krieg gegen die Ukraine geäußert. Er hat sich auf die Seite der Leidenden gestellt. Er hat die Ukraine als Opfer benannt. Aber er nennt weder den Namen Putins, noch nennt er Russland einen Aggressor. Was glauben Sie, wie klingt so etwas in den Ohren des Patriarchen von Moskau? Was ist da angekommen?
0: Dem Patriarchen von Moskau gefällt das, wie der Vatikan sich verhält in diesem Krieg, bisher sehr, sehr gut. Und das sagt er auch ausdrücklich. Also vom Patriarchen habe ich das jetzt ausdrücklich noch nicht gehört, aber wer das jetzt schon mehrfach betont hat, das ist der zweite Mann quasi der russischen orthodoxen Kirche, Metropolit Hilarion, der Vorsitzende des Außenamtes des Kirchlichen. Und der hat sich erst vor wenigen Tagen wieder dazu geäußert, wie positiv man die Haltung des Vatikans einschätzt, weil er eine ausgewogene Haltung einnehmen würde. Und das zeigt meiner Ansicht nach sehr genau, wie problematisch das ist, wie der Vatikan hier vorgeht.
1: Das heißt, es wäre weniger problematisch, wenn der Papst den Aggressor benennen würde und auch mal den Namen Putins in den Mund nehmen würde?
0: Das wäre in meiner Sicht eher an der christlichen Botschaft und an dem, was der Vatikan eben versucht zu vermitteln, auch durch seine Solidaritätsbekundung mit der Ukraine. Der Vatikan und der Papst persönlich und seine Diplomaten versuchen auszudrücken, dass dieser Krieg ungerecht ist, dass hier Menschen leiden und sterben. Und in dem Moment, wo er aber den Aggressor nicht nennt, sondern dann immer in seinen Reden wieder auf ein unkonkretes Wir oder Mann kommt, in dem Moment wertet er das eigentlich ab, das Leiden der Ukrainer, indem er diesen Aggressor nicht benennt, der eindeutig dafür schuld ist, dass es eben nicht ein irgendwie unkonkretes Mann oder Schicksal ist, sondern hier stehen ganz konkrete politische Ziele von der Kirche, von einer Ideologie unterstützt. Und dass er das nicht beim Namen nennt, das ist relativiert seine Solidarität mit der Ukraine.
1: Nun stimmt ja auch die römisch-katholische Kirchenleitung gerne Verfallserzählungen an, lehnt Homosexualität ab, verteufelt die sogenannte Gender-Ideologie. Es gibt also durchaus eine ideologische Schnittmenge zwischen der russischen Orthodoxie und der römisch-katholischen Lehre. Könnte auch das ein Grund dafür sein, die russisch-orthodoxe Kirche nicht öffentlich zu kritisieren?
0: Ich halte das für sehr wahrscheinlich, dass das einer der Gründe ist, auch wenn natürlich niemand in der katholischen Kirche sagen würde, dass dieses Gegenüber, dieser Kampf zwischen liberalen Werten und konservativen oder traditionellen Werten, dass das ein Kriegsgrund sein soll. Das würde natürlich nie jemand behaupten und das wird auch kritisiert. Aber gleichzeitig muss man sehr klar sehen, dass die römisch-katholische Kirche und der Vatikan in den letzten 2 Jahrzehnten mindestens eine strategische Allianz mit der russischen orthodoxen Kirche begründet hat zum Kampf gegen diese liberalen Werte, die sogenannten liberalen Werte. Und da sind beide auf einer Seite. Und das macht es natürlich schwer, dem Patriarchen hier die Ideologie zu entziehen, weil man eigentlich selber davon auch überzeugt ist, dass dieser Kampf geführt werden muss. Nur die Frage ist im Prinzip, mit welchen Mitteln. Da würde der Vatikan nicht zustimmen, aber da würde ja auch der Patriarch nicht sagen, man muss dafür jetzt die Kanonen auf die Ukraine richten oder auf den Westen. Sondern es geht immer um dieses Metaphysische und damit enthebt man sich dieser konkreten Politik. Und da ist der Vatikan einverstanden mit dem, was der Patriarch sagt. Ja.
1: Könnte es denn Sanktionen gegenüber der russisch-orthodoxen Kirche geben, zum Beispiel einen Ausschluss aus dem Weltkirchenrat? Das hat ja der bekannte tschechische Ökumeniker Pavel Černý kürzlich gefordert.
0: Das ist eine Frage, die sehr intensiv diskutiert wird. Und die Gesamtökumene ist gerade dabei, ihre ganz eigene Zeitenwende zu durchleben. Es ist nicht so einfach, weil man natürlich gut überlegen muss, wen man dann eigentlich ausschließt, mit wem man nicht mehr reden wird. Man möchte eigentlich eben mit diesem Patriarchen nicht mehr reden, der einen Krieg rechtfertigt. Aber man schließt damit eben auch viele Theologinnen, Theologen, Christen und Christinnen aus, die angewiesen sind und die glücklich darüber sind, die Möglichkeit zu haben, mit westlichen Kirchen in Kontakt zu sein und theologisch zu diskutieren. Und das muss man sehr gut abwägen, an welcher Stelle man mit wem die Brücken abbricht. Aber ich glaube, dass man auch, bevor man diesen Abbruch wagt, noch viele weitere Schritte gehen könnte, um sehr konkret die russisch-orthodoxe Kirchenführung zu kritisieren in dem, was sie tut.
1: In Deutschland wird heftig über die Russlandpolitik der vergangenen Jahre debattiert. Das haben wir ja heute auch den ganzen Morgen schon gehört. Zu nachsichtig, zu viel übersehen, zu viel in Kauf genommen. Die Frage könnten wir ja auch für das Verhältnis zur russisch-orthodoxen Kirche stellen. Wurde da im Rahmen einer Ökumene zu viel hingenommen, zum Beispiel Hass und Hetze gegen Homosexuelle?
0: Das würde ich schon sagen, ja. Und das sieht man auch an den Diskussionen, die wir jetzt in den ökumenischen Kreisen haben. Man hat sich über viele Jahre, eigentlich auch seit dem Kalten Krieg noch, sehr bemüht, mit der russischen orthodoxen Kirche in einem engen Kontakt zu sein, weil man eben auch die Chancen gesehen hat, die eine Ökumene bieten kann für Kirchen in repressiven Systemen. Und dass man aber nach dem Ende der Sowjetunion es nicht geschafft hat, deutlich Kritik zu äußern, sondern immer versucht hat, Kritik auszubremsen um des Dialoges willen, das ist eine Parallele, die wir sehen zu diesen politischen Diskussionen. Und da müssen sich die Kirchen, die westlichen Kirchen, auch deutlich anfragen lassen. Denn wir haben tatsächlich sehr wenig Kritik geübt an diesen radikalen, menschenunfreundlichen Lehren, die schon seit vielen Jahren von der russischen orthodoxen Kirche vertreten werden.
1: Sie sagten vorhin, es könnte konkrete Maßnahmen geben, eben nicht den Ausschluss aus ökumenischen Räten. Welche konkreten Maßnahmen könnte das sein?
0: Also zum einen sehe ich ganz groß den Bedarf, direkte Kontakte mit den ukrainischen Kirchen aufzunehmen. Denn bis jetzt ist es so, dass die orthodoxen Kirchen, die zwei orthodoxen Kirchen in der Ukraine, ökumenisch isoliert sind. Und in dem Moment spricht man eben immer nur mit der russischen orthodoxen Kirche über die Ukraine. Auch eine Parallele zur Politik im Übrigen. Und das könnte man und müsste man meiner Ansicht nach dringend ändern. Also sowohl der Vatikan als auch der Weltrat der Kirchen müssten dringend mit den ukrainischen orthodoxen Kirchen direkte Kontakte aufnehmen und diese direkt als Subjekt in ihre ökumenischen Gespräche mit einbeziehen. Und das Zweite, was man, denke ich, tun müsste, ist, diese ideologischen Gespräche über liberale und traditionelle Werte, dem den Boden zu entziehen von unserer Seite aus.
1: Vielen Dank. Deutliche Kritik an der russisch-orthodoxen Kirche hat bisher gefehlt, sagt Regina Elsner, Theologin und Orthodoxie-Expertin. Herzlichen Dank, Frau Elsner.
0: Vielen Dank.

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1: Der Klimawandel, die Corona-Krise und spätestens jetzt mit dem Ukraine-Krieg haben Endzeitstimmungen wieder Hochkonjunktur. Die Fantasien blühen vor allem im Netz. In den Blogs und in den Internetforen werden mit steigender Angst Weltuntergangsszenarien beschrieben. Aber diese Art von negativen Prophezeiungen, die das Ende der Welt beschwören, hat es in der Geschichte immer wieder gegeben. Weit verbreitet sind sie besonders unter den evangelikalen Kreisen in den USA. Und der Einmarsch Russlands in die Ukraine hat in diesen Tagen und Wochen die Spekulationen in dem christlich-evangelikalen Milieu angefeuert. Inzwischen hat der Endzeit-Index in den USA fast den Höchststand erreicht. Für die Evangelikalen heißt das, die Apokalypse steht kurz bevor und Jesus wird bald zurückkehren. Und bei diesen Endzeit-Fantasien spielt Russland schon lange eine zentrale Rolle. Mehr dazu von Christian Reuter.
2: I believe we're living in the last days. I believe Christ could come back at any moment. There are signs of the times the Bible tells us to be looking for.
3: Er glaube, dass wir in der Endzeit leben, sagt Greg Laurie in einem YouTube-Video. Laurie ist Pastor einer evangelikalen Megakirche in Kalifornien und ehemaliger Berater von Ex-Präsident Trump. Laurie meint, Christus könne jeden Augenblick zurückkehren. Denn die Zeichen dafür, wie die Bibel sie beschreibe, würden mehr und mehr eintreten.
2: So this is war on a scale we have not seen in a long time.
3: Als Beispiele nennt er den Krieg in der Ukraine und die Corona-Pandemie. In der Offenbarung des Johannes, dem letzten Buch der Bibel, das oft auch als Apokalypse bezeichnet wird, dort wird das Ende der Welt beschrieben, unter anderem mit Kriegen und Seuchen. Christinnen und Christen, die die Bibel wörtlich auslegen, wie Pastor Greg Laurie, deuten Kriege, Krisen und Katastrophen daher oft als Zeichen für den bevorstehenden Weltuntergang. In der evangelikalen Bewegung in den USA sind solche Stimmen derzeit wieder verstärkt wahrnehmbar. So sagte der Fernsehprediger Pat Robertson im evangelikalen Sender CBN, Russlands Präsident Putin werde zum Einmarsch in die Ukraine gezwungen, und zwar von Gott.
4: He's being compelled by God.
5: Putin ist in die Ukraine einmarschiert, aber sein eigentliches Ziel ist Israel. Gott bereitet sich auf etwas Großartiges vor.
3: Wie viele andere Endzeitprediger auch, bezieht sich Robertson hier auf den Propheten Ezechiel aus dem Alten Testament. Der sagte vorher, dass Israel in der Endzeit von einem Feind aus dem äußersten Norden angegriffen werde. Das biblische Israel setzen Robertson und andere dabei mit dem heutigen Staat Israel gleich. Und der Feind aus dem äußersten Norden, das kann für sie mit einem Blick auf die Landkarte nur Russland sein. Neu sind solche Predigten über das bevorstehende Weltende nicht, erklärt der Religionshistoriker Randall Bormer.
6: In den 1960er und 70er Jahren gab es viele Spekulationen über die Apokalypse. Danach flaute es etwas ab, aber jetzt lebt das apokalyptische Denken wieder auf.
3: Randall Bormer ist Priester der Episkopalkirche und Professor für nordamerikanische Religion am Dartmouth College im US-Bundesstaat New Hampshire. Einer seiner Forschungsschwerpunkte ist die evangelikale Bewegung, in der apokalyptische Zeitdeutungen besonders verbreitet sind.
5: Das Schöne an der Apokalyptik ist, dass man sie immer neu anpassen kann. Du nimmst einfach die Krise, die gerade zur Hand ist, und irgendwo in der Bibel findest du dann Hinweise darauf, dass das Ende aller Tage diesmal wirklich bevorsteht.
3: So war es auch schon nach den Anschlägen vom 11. September 2001 oder zuvor im Kalten Krieg mit seinem atomaren Wettrüsten.
6: It was almost universally agreed among these people.
5: Damals war man sich in der Szene weitgehend einig, dass Russland bzw. die Sowjetunion der Feind aus dem äußersten Norden ist, von dem die Bibel spricht. Als die Sowjetunion zusammenbrach, ließen diese Spekulationen nach. Aber jetzt sind sie zurück aufgrund der russischen Invasion der Ukraine.
3: Immer wenn von Russland eine Bedrohung ausgehe, spitze man in Endzeitkreisen die Ohren, sagt auch der Autor Zach Hunt.
7: Anytime Russia is on the scene or does some big bold move, ears perk up in end time circles.
3: Hunt ist selbst im konservativen evangelikalen Milieu in den USA aufgewachsen, sagt er. Er hat sich später von der Bewegung abgewandt und ein Buch darüber geschrieben, warum die Endzeittheologie falsch liege. Ihn überrasche es nicht, dass Endzeiterzählungen derzeit wieder Konjunktur haben.
5: Viele Leute, die heute diese Ideen verbreiten, sind während des Kalten Krieges aufgewachsen. Schon als Kinder haben sie gelernt, dass die Sowjetunion der endzeitliche Feind sei, von dem die Bibel spricht. Und jetzt, wo Putin das russische Imperium wieder errichten will, glauben sie, dass die Warnungen ihrer Kindheit sich erfüllen.
3: Das führte dazu, dass auf einer evangelikalen Internetseite der Endzeitindex in die Höhe geschnellt ist. Kurz nach dem russischen Einmarsch erreichte er einen neuen Rekordwert und steht nun sogar höher als nach den 9/11-Anschlägen.
5: Der Endzeitindex ist wie eine Weltuntergangsuhr. Die Macher versuchen damit zu messen, wie nah wir dem biblischen Weltuntergang sind. Sie berücksichtigen dafür zum Beispiel Unruhen, Kriege, Krankheiten und Seuchen. Das sind für sie also zugleich auch hoffnungsvolle Zeichen.
7: For them it's still about hope, you know, it's a weird and sort of perverse relationship, because for them these horrible moments like.
5: Das ist irgendwie verrückt, pervers und bizarr. Aber sie hoffen ja darauf, dass die Welt bald untergeht und sie selbst gerettet werden. Sie glauben, dass Jesus dann zurückkehrt und eine bessere Welt errichtet. Doch dafür müsse eben erstmal großes Unheil passieren.
3: Aktuell steht dieser Endzeitindex bei 188 Punkten. Bedeutet, nur noch 12 Punkte mehr, dann ist Weltuntergang. Zumindest in der Logik der Verantwortlichen. Endzeitgläubige sind in der evangelikalen Bewegung eine Minderheit, schätzen Autor Zach Hunt und Religionshistoriker Randall Bormer. Aber diese Minderheit findet viel Gehör. Und sie ist nicht auf die USA beschränkt. In anderen Ländern gibt es ebenfalls evangelikale Milieus, die für Endzeitprophezeiungen empfänglich sind, auch in Deutschland. Allerdings seien hierzulande in Zusammenhang mit dem Ukraine-Krieg bislang keine Endzeitdeutungen wahrnehmbar, sagen Beobachter der Szene. Im Gegenteil, in manchen evangelikalen Medien wird den Endzeitfantasien aus den USA sogar explizit widersprochen. Dennoch gibt es auch in Deutschland Menschen, die den Ukraine-Krieg als Vorzeichen einer apokalyptischen Katastrophe deuten. Sogenannte Prepper.
8: Die PrepperInnen beschäftigen sich ja sozusagen genauso wie eigentlich auch christliche oder religiöse ApokalyptikerInnen mit der Frage sozusagen, wann ist es soweit oder ist es jetzt soweit?
3: Die Religionswissenschaftlerin Luzi Gott arbeitet an der Universität Göttingen in einem Forschungsprojekt zu Apokalyptik. Sie untersucht die digitale Kommunikation der Prepper-Szene.
8: Ständig stellen sie sich die Frage in Bezug auf verschiedenste Geschehnisse in der Welt, also betreiben da so eine ganz aktive Beobachtung, ob es sich jetzt um ein sogenanntes Shit-Hits-the-Fan-Szenario handelt, also um ein Szenario, in dem tatsächlich der totale Zusammenbruch der gesellschaftlichen Ordnung zu befürchten ist.
3: Ganz ähnlich also wie beim evangelikalen Endzeitindex. In der deutschen Prepper-Szene sei Religion allerdings kaum Thema, im Gegensatz zu den USA.
8: Es gibt ein großes christliches Prepper-Innen-Milieu in den USA. In Deutschland sind das auch eher tatsächlich Randstimmen, dann eher so im Sinne von, dass mal ein Bibelvers zitiert wird. Aber darauf wird dann auch nicht weiter eingegangen. Das heißt, das ist wirklich, spielt eine sehr untergeordnete Rolle tatsächlich in Deutschland.
3: Hier wurde die Apokalypse gewissermaßen säkularisiert. Ganz anders als in den USA. Der Ukraine-Krieg sei dort für Endzeitgläubige auch deshalb so bedeutend, meint Autor Zach Hunt, weil das osteuropäische Land für Evangelikale aus den USA ein wichtiges Missionsgebiet sei.
5: Viele Evangelikale sind in den vergangenen Jahren und Jahrzehnten in die Ukraine gereist, kennen Land und Leute. Deshalb zeigen sie echtes Mitgefühl. Und das ist in der Szene nicht oft der Fall, wenn sie anzeigen. Zeichen der Endzeit zu erkennen meint.
3: Doch neben Mitgefühl lässt sich auch eine andere Emotion wahrnehmen. Denn wer auf das Ende der Welt und Jesu Rückkehr hofft, bei dem kann Krieg auch Euphorie auslösen, Endzeit-Euphorie, wie sie manche Evangelikale derzeit offenbar verstärkt spüren.
1: Der Ukraine-Krieg und die evangelikalen Endzeit-Fantasien in den USA, Christian Röther berichtete.

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1: Was hat der russische Patriarch Kirill gesagt? Er hat in einer Predigt Anfang März die Lage in der Ukraine nicht als physischen, sondern als metaphysischen Kampf bezeichnet, als ein Kampf der Menschen im Donbass gegen einen Zwang zu Werten, die man ihnen dort aufdrücken wolle. Er hat in dem Zusammenhang auch konkret das Thema Schwulenparaden angesprochen, die den Menschen dort fremd seien. Die Theologie des Moskauer Patriarchen wollen wir uns genauer anschauen, und zwar mit der Perspektive eines orthodoxen Theologen. Stanislaw Paulow ist orthodoxer Theologe, er ist geboren in Belarus, lebt seit einigen Jahren in Deutschland und ist wissenschaftlicher Mitarbeiter am Leibniz-Institut für europäische Geschichte in Mainz, forscht dort unter anderem zur russischen orthodoxen Kirche, und er ist am Telefon. Herr Paulow, ich grüße Sie, hallo.
2: Ja, hallo, guten Tag.
1: Also der Krieg in der Ukraine, laut Kirill Ausdruck eines metaphysischen Kampfes,

0: und, so lese ich das, offenbar zwischen einem wertebasierten Osten und einem ethisch korrumpierten Westen. Was genau meint Kyrill damit? Wie verstehen Sie ihn da?
1: Ja, tatsächlich, es gibt zwei Aspekte. Zum einen meint Kyrill, dass es zum einen um einen metaphysischen Kampf, also um Kampf gegen die Sünde handelt, und zum anderen, was auch wichtig ist, dass es sich hierbei um einen Verteidigungskampf seitens Russland geht. Bereits am ersten Sonntag nach Kriegsbeginn sprach der Patriarch in seiner Predigt in der Erlösungskathedrale in Moskau von dunklen und feindlichen äußeren Kräften, die immer gegen die Einheit der Russ und der russischen Kirche gekämpft hätten. Also nach seiner Sicht hat sich nicht etwa Russland die Ukraine angegriffen, sondern es sind feindliche fremde Mächte, welche die historische, kulturelle, sprachliche und nicht zuletzt ja auch kirchliche Einheit von Russen und Ukraine bedrohen. Und aus seiner Sicht bemüht sich jetzt Russland, diese Einheit zu verteidigen. Und um diese Interpretation des Geschehens nochmal zu untermauern, griff Patriarch dann am 6. März während der göttlichen Liturgie ebenso in dieser Kathedrale auf einen weiteren Erklärungsmuster, wo er eben über die metaphysische Schlechte dann gesprochen hat, über den Kampf gegen die Sünde. Und in diesem Kontext hat er tatsächlich dann gemeint, dass es sozusagen zwei zivilisatorischen Entwürfe gegenübereinander stehen, und zwar der säkuläre westliche und der orthodox wertebasierte slawische bzw. russische. Und in diesem Kontext ist natürlich auch der Begriff Russki Mir oder die russische Welt auch von Bedeutung. Und diese Erklärungsmuster bemüht der Patriarch seit dem Beginn des Kriegs, um nochmal diese Geschehnisse zu erklären und zum Teil, muss man auch deutlich sagen, auch zu legitimieren.
0: Ist das denn eigentlich noch Theologie oder ist das schon politische Ideologie?
1: Ja, also in diesem Kontext ist vielleicht der Begriff von Zivilreligion von Bedeutung, der in der Religionssoziologie verwendet wird. Und damit werden jene Aspekte einer Ideologie, einer politischen Kultur gemeint, die eben auch religiöse Wurzeln oder religiöse Erklärungsmuster haben. Und in diesem Kontext würde ich auch sagen, dass jene Topoi, die in diesem Kontext benutzt werden, könnten in dem Rahmen von Zivilreligion erklärt werden. Also es handelt sich nicht um die Theologie per se, sondern eben um einige Deutungen, die auch zum Teil theologisch fundiert werden.
0: Was, soweit Sie das einschätzen können, was charakterisiert denn eigentlich die Theologie oder vielleicht auch einfach die Geisteswelt dieses Patriarchen? Der ist ja in erster Linie Kirchenführer, weniger Theologe, aber er umgibt sich ja auch mit Theologen, wie zum Beispiel seinem Chef des Außenamtes, Hilarion. Der ist ja ein anerkannter Theologe. Also was charakterisiert die Theologie von Kyrill?
1: Ja, also der Kyrill ist tatsächlich ein Politiker, ein Kirchenführer, aber nicht zuletzt auch ein Denker. Und ich würde auch sagen, dass seine Vorstellungen haben auch tiefere Wurzeln. Und man muss dazu sagen, dass er auch seit dem Jahr 1989 selbst der Vorsitzende der Abteilung für externe Kirchenbeziehungen des Moskauer Patriarchats war. Und im Rahmen dieser Abteilung war auch sozusagen ein Think Tank angesiedelt, der sich darum bemühte, eben auch eine neue Idee vorzuschlagen, welche Rolle nur Russland in der Welt spielen konnte und welche Rolle in diesem Kontext auch die russische Kirche spielen könnte. Und es sind nicht zuletzt die Ideen der russischen Welt, die in diesem Kontext entstanden sind, unter anderem Federführung von Kyrill, damals Metropoliten. Und damals war dieser Konzept noch ziemlich diffus. Man konnte noch von Softpower sprechen. Es war also keinesfalls militaristisch oder expansionistisch gemeint, sondern es handelte sich dabei um einen Versuch, nochmal die russischsprachige Menschen auch außerhalb von Russland einzubeziehen und möglicherweise in den Prozess der Wiederaufbau von demokratischen Russland einzuladen. Also in diesem Prozess war bereits die Rede von der russischen Welt. Aber man muss sagen, dass im Laufe der Zeit ziemlich parallel auch zu den Entwicklungen im politischen Kontext in Russland und zur Entstehung gewissen autoritären Zügen konnte man auch beobachten, wie diese Vorstellung von der russischen Welt auch sich verändert hat. Also der Metropolit Kyrill hat sich damals schon mit einigen prominenten Denker umgegeben hat, die zum Teil auch die Ideen von Heiligen Krieg beispielsweise legitimiert entwickelt hatten, auch diese Idee der Heiligen Russ, der russischen Mil, sich gegenüber dem Westen zu positionieren. Mhm. Und eben in diesem Kontext spielte auch eine wichtige Rolle die Debatte über den Stellenwert der Menschenrechte. Und Kirill spielte auch eine große Rolle dabei. Und dann bereits 2006 hat er erklärt, dass die traditionellen, sogenannte traditionellen Werte der Orthodoxie oder des Heiligen Russland, je nachdem, wie man das ja auch darstellt, hätten Vorrang vor den westlichen, angeblich säkulären Menschenrechten und dem säkulären Konzept der Menschenwürde. Und ich würde sagen, dass eben diesen Weichenstellungen spielen auch eine enorme Rolle heutzutage in diesen Versuchen, diesen Krieg zu legitimieren und die eigene, eigenständige sozusagen vom Westen abgetrennte zivilisatorischen Entwürfe zu begründen.
0: Es gibt in der orthodoxen Welt so ein bisschen das Verständnis von der eigenen Glaubenspraxis, dass die Liturgie, man sagt ja auch die göttliche Liturgie, von sehr hoher Bedeutung ist. Diese Liturgie, die wird in gewisser Weise spirituell durchdrungen und weniger, ich nenne es jetzt mal, intellektuell verstanden, wie in vielen protestantischen Kirchen. Das sind jetzt nicht meine Worte, sondern ich skizziere da eher so eine Haltung, die mir mal immer wieder begegnet ist bei orthodoxen Kirchenleuten. Und da frage ich mich, ist diese Haltung eine Grundlage vielleicht dafür, dass es in vielen Teilen der Orthodoxie, nicht überall, nur in Teilen der Orthodoxie, ich nenne es jetzt mal vorsichtig, ein Spannungsverhältnis gibt mit der Moderne, mit der modernen Welt?
1: Ja, das ist eine grundsätzliche Frage, auf die es keine einfachen und schnellen Antworten gibt. Natürlich besteht auch diese Vorstellung, dass die Orthodoxie an sich nicht aufgeklärt sei und in diesem Sinne auch nicht kompatibel mit der westlichen Moderne sei und das unter anderem daran lege, dass die Orthodoxie weniger rational agiere und vielmehr durch mystische Vorstellungen durchgedrungen sei. Mhm. Mit diesen Vorstellungen wäre ich allerdings sehr vorsichtig, denn die bedienen einerseits gewisse Exotismus, das man auch im Westen zu beobachten kann. Andererseits wiederholen sie so eigene orthodoxe Exzeptionismus, also nochmal die Vorstellung, dass man an sich was ganz Besonderes sei und sich dadurch radikal von anderen christlichen Kirchen unterscheide. Da wäre ich sehr vorsichtig. Natürlich gibt es gewisse Merkmale, die dazu führen, dass es gewisse Unterschiede gibt. Aber man muss sehr vorsichtig in jedem Einzelfall beobachten, welche Rolle spielte da Theologie, welche Rolle spielten da kulturelle, politische Kontexte und wie werden diese Entwicklungen dann später historisiert und möglicherweise auch politisch verwendet.
0: Es gibt da, korrigieren Sie mich, wenn ich da falsch liege, aber es gibt da in meinen Augen eine sehr grundsätzliche Widersprüchlichkeit in der orthodoxen Welt, in der ganzen orthodoxen Welt. Es gibt einerseits das Gefühl und auch das Bestreben, man ist Teil eines Ganzen, eben einer Orthodoxie. Man folgt der ein und derselben Liturgie. Aber auf der anderen Seite gibt es in vielen Orten die Betonung eben nationaler Kirchen. Philetismus nennt man das. Und das hat ja vor allem in Ost- und in Südosteuropa enorme Wirkung entfaltet. Und da frage ich mich, ist das ein Widerspruch und kann die orthodoxe Welt diese Widersprüchlichkeit langfristig aushalten?
1: Ja, das ist tatsächlich eine Herausforderung, vor der die orthodoxe Welt sich befindet. Und die Bemühungen, einen institutionellen Rahmen dafür zu finden, die Probleme und die Fragen, die die gesamte Orthodoxie betreffen, tatsächlich gemeinsam zu lösen, hat bisher zu keinem Mechanismus geführt, sodass man zwar auf theologischer Ebene davon ausgeht, dass die orthodoxe Kirche an sich die eine Kirche ist, die nur institutionell, strukturell sich in unterschiedlichen lokalen, nationalen Kirchen manifestiert, aber eben theologisch gesehen die eine Kirche darstellt. Aber wenn man sich tatsächlich vor der Herausforderung sieht und versucht, eine gemeinsame Antwort darauf zu finden, dann sieht man schon, dass die orthodoxe Welt durchaus gespalten ist. Eben dieser Widerspruch, die strukturelle Verwurzelung in einigen nationalen, kulturellen, sprachlichen Kontexten, aber eben auch dieser Anspruch, doch theologisch gesehen eine Kirche darzustellen. Und diese Entwicklungen sind nicht zuletzt auch am Beispiel von der Ukraine zu beobachten, und zwar der Streitigkeit zwischen unterschiedlichen kirchlichen Strukturen, die in der Ukraine sind, und um die Frage der sogenannten Autokephalie, also Unabhängigkeit, Eigenständigkeit. Deswegen halte ich es tatsächlich für eine der größeren Herausforderungen für die orthodoxe Theologie und die orthodoxen Kirchen insgesamt, einen Mechanismus zu finden, wie man mit diesen Widersprüchlichkeiten umgehen kann.
0: Es gibt ja, also wenn es um die Verwurzelung einer orthodoxen Kirche eben im nationalstaatlichen Rahmen geht, ja auch die Vorstellung eben der Sinfonie von Staat und Kirche. Also da bilden Staat und Kirche sozusagen eine ideelle Einheit. Wie wichtig ist denn diese Vorstellung noch von der Sinfonie von Staat und Kirche? Die verträgt sich doch eigentlich mit moderner orthodoxer Theologie nicht mehr so richtig, ist mein Eindruck.
1: Ja, also zunächst zu Ihrer Bemerkung. Ich würde jetzt noch ein bisschen das vielleicht anders formulieren. Es handelt sich jetzt bei diesem Prinzip der nationalen Verwurzelung nicht unbedingt um Verwurzelung im Rahmen eines Nationalstaates, sondern vielmehr im Rahmen eines gewissen sprachlich-kulturellen Raumes. Also beispielsweise jetzt auch die russische Kirche, sie agiert ja nicht nur im Rahmen der Russischen Föderation, sondern auch mehreren Staaten auf dem Gebiet des ehemaligen Sowjetunions, aber nicht nur, oder eben auch ökumenische Patriarchat, der seinen Sitz in Konstantinopel hat, also in der Türkei, in Istanbul, hat aber auch transnationale kirchliche Struktur hinter sich. Also da handelt es sich tatsächlich nicht nur um die Ebene des Nationalstaates, sondern vielmehr um ja historisch gewordene kulturelle Räume, die zum Teil auch identisch mit den Nationalstaaten sind, aber das ist nicht immer der Fall. Genau, und jetzt, um auf Ihre Frage zurückzukommen, was die Symphonie betrifft. Also ich glaube, dieses Konzept ist tatsächlich jetzt im byzantinischen Raum entstanden und in diesem imperialen Kontext und kann auch nur in solchen oder ähnlichen Kontexten auch weiter entwickelt werden bzw. benutzt werden. Und es handelt sich also um jene Kontexte, wo die orthodoxe Kirche eine Mehrheitskirche ist, beziehungsweise das für sie beansprucht, die Mehrheit der Bevölkerung zu repräsentieren. Und da besteht tatsächlich die Versuchung, auch seitens der politischen Macht, die Kirche für sich zu instrumentalisieren. Andererseits auch gibt es auch die Versuchung für die Kirche, gewisse Vorteile sich dadurch zu verschaffen.
0: Das Agieren der Führung der russischen orthodoxen Kirche jetzt aktuell, ist das, würden Sie sagen, in gewisser Weise eine Herausforderung für orthodoxe Theologie im 21. Jahrhundert?
1: Also ich glaube schon, dass die Entwicklungen, die man heutzutage in der russischen Kirche beobachten, ist tatsächlich eine Herausforderung für die gesamte orthodoxe Welt. Und vor wenigen Tagen ist auch eine sogenannte Erklärung über die russische Welt, über Russki Mir, entstanden, die von den orthodoxen Theologen verfasst worden ist, die vornehmlich im Westen leben. Und diese Erklärung versucht auch theologisch mit diesem Gedanken der Russki Mir umzugehen und einen anderen Entwurf vorzulegen. Und in diese Erklärung wurde inzwischen von, ich glaube, von 1000 Theologen unterzeichnet, und ich glaube, das ist jetzt Beginn eines neuen Diskussionsprozesses, eines neuen Reflexionsprozesses über die Stellung der Kirche und der Gewalt und überhaupt über die Rolle der Kirche in der modernen Welt und unter anderem auch über die Position der russischen Kirche im Kontext dieses Krieges.
0: Die Theologie des Moskauer Patriarchen und die Herausforderung für moderne orthodoxe Theologie. Ich habe darüber gesprochen mit dem orthodoxen Theologen Stanislaw Paulow vom Leibniz-Institut für europäische Geschichte. Das Gespräch haben wir vor dieser Sendung aufgezeichnet.

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1: Wer heute zwischen 20 und 30 Jahren ist und in Deutschland groß wurde, hat zwar eine Menge Krisen erlebt, aber Kriege, die schienen weit weg. Demos mit Friedenstauben, das war die Generation NATO-Doppelbeschluss, also die Generation der Eltern. Jetzt ist es fast unmöglich, dem Krieg gegen die Ukraine zu entkommen, zumindest medial. Man muss sich dazu verhalten. Und auch die Frage, wie hältst du es mit Waffenlieferungen, beschäftigt natürlich die Millennials, die 20- bis 30-Jährigen. Nadja Baschek hat mit jungen Erwachsenen unterschiedlicher Glaubensrichtungen gesprochen über ihre Angst, ihren Selbstschutz und ihre Hoffnung.
2: Mir fällt es im Moment tatsächlich sehr schwer, so eine Balance zu finden zwischen meinem Alltag, der ja hier irgendwie weitergehen muss, und eben den Gedanken, die doch irgendwie in der Ukraine sind.
3: Ich finde es aber sehr belastend, mir das anzugucken. In den Medien sieht man es ja meistens.
4: Ich habe jetzt keine Erfahrung, Gott sei Dank, im Krieg, aber aus Erzählungen heraus ist das definitiv ein Thema, mit dem man sich auseinandersetzt.
5: Ich finde, es ist ein totales Privileg, sagen zu können, ich bin Pazifistin, weil ich einfach nur Frieden erlebt habe bisher.
6: Vier Menschen in ihren 20ern. Vier Menschen mit unterschiedlichen Perspektiven. Sie sind jüdisch, christlich, muslimisch. Wie denken Sie über Krieg, über Frieden? Was macht Ihnen Angst? Und was gibt Ihnen Hoffnung? Ich treffe Sarah Bonk in einem schlichten Klinkerbau in der Kölner Innenstadt. BDKJ steht am Klingelschild. Bund der deutschen katholischen Jugend. Sarah Bonk ist im Jugendverband groß geworden, erzählt sie, als wir am Konferenztisch Platz nehmen. Heute ist sie Diözesanvorsitzende und angehende Psychotherapeutin für Kinder und Jugendliche.
5: Also es gibt viele Kinder und Jugendliche, die Fragen haben, kommt jetzt der dritte Weltkrieg, muss ich mir Sorgen machen, bin ich hier in Sicherheit, wie können wir die Kinder, die Erwachsenen, die nach Deutschland kommen, gut unterstützen hier. Das ist einfach jeden Tag Thema. So.
6: Fragen, die sich Sarah Bonk selbst stellt. Hätte sie sich vorstellen können, dass plötzlich ein Krieg wie dieser ausbricht?
5: Ehrlich gesagt, nein. Mich hat das schon sehr überrumpelt und mir auch nochmal vor Augen geführt, wie froh wir sein können, dass wir in unserer Generation mit unter 30-Jährigen noch keinen Krieg in Deutschland erleben mussten.
6: Krieg war weit weg, auch für mich. Wobei, in den 90er Jahren sind Menschen bei Kriegen auf dem Balkan gestorben, nicht so weit weg. Aber damals war ich ein Kind. Die letzten Jahrzehnte haben wir in Frieden und Sicherheit gelebt, zumindest in Westeuropa.
4: Wenn man einfach das Weltgeschehen verfolgt und einfach sieht, was passiert um uns herum, dann ist das keine Selbstverständlichkeit. Und ich kann schon verstehen, dass dann Menschen sagen, ich hätte es mir nie vorstellen können, dass das hier stattfindet. Ich bin aber tatsächlich so groß geworden, dass mein Vater mich immer sensibilisiert hat für die Geschichte. Und die Geschichte ist nun mal voll von kriegerischen Auseinandersetzungen und größeren Katastrophen.
6: Bara Abu El-Khair. Er ist 29 Jahre alt und in Darmstadt geboren. Für Studium und erste Jobs war er viel in der Welt unterwegs. Jetzt lebt er wieder in seiner Heimatstadt. Er sei dankbar, denn er ist in Sicherheit aufgewachsen, anders als seine Eltern. Der Vater ist in Jordanien geboren, die Mutter in Palästina.
4: Man ist mit diesen Erzählungen groß geworden. Man hat mitbekommen, wie die Eltern selber in Flüchtlingscamps groß geworden sind.
6: In schwierigen Zeiten gibt die Religion ihm Halt. Bara ist Muslim und lebt seinen Glauben aus. Er betet 5-mal am Tag und gerade fastet er. Es ist Ramadan.
4: Für mich ist das eher eine innere Geisteshaltung. Wie geht man in Stresssituationen um? Ne? Gottvertrauen ist da ein sehr zentraler Aspekt. Einfach geduldig zu sein, die Dinge so manchmal einfach hinnehmen, wie sie sind. Die Kraft ziehe ich hauptsächlich aus der Religion. Es geht darum, dass deine Handlungen nichts anderes sind als das Spiegelbild deines Herzens.
6: Bara erlebt die Religion als Motor, als Antrieb für gutes Handeln. Und als ich mit Nils spreche, merke ich, dass er ganz ähnlich denkt als Christ.
3: Mein Glaube gibt erstmal auch Hoffnung und vertritt ja ein ganz klares Menschenbild, was mit Werten wie Nächstenliebe verbunden ist. Und da kriegt man Hoffnung, dass sich Menschen gegenseitig helfen und dass auch in jedem Menschen irgendwas Gutes ist und dass eigentlich jeder Mensch den Anspruch haben sollte und wahrscheinlich auch hat, friedlich zusammenzuleben und möglichst gewaltlos.
6: Nils Winke kommt aus Duisburg. Er ist 23 Jahre alt und studiert Politikwissenschaft. Was er in der Theorie lernt, setzt er praktisch um. Er arbeitet für die örtliche Grünen-Fraktion und ist im Vorstand der evangelischen Jugend im Rheinland. Sein Tag ist also gerade ziemlich voll, sagt er, als wir telefonieren. Der Krieg in Europa belaste ihn und vor allem seine Überzeugungen. Zwischen denen und der Realität klafft ein tiefer Graben, etwa beim Thema Waffenlieferungen.
3: Ich würde sagen, dass es mit meinem Glauben eigentlich unvereinbar ist, weil Waffen eben auch Gewalt bedeuten. Jetzt unabhängig davon, ob es eine Aggression ist oder nur zur Abwehr. Was aber natürlich ein Problem ist, dass man eine Überzeugung vertritt und dann ganz schnell mit der Realität eingeholt wird.
6: Das mache ihn nachdenklich. Nils sagt aber auch, dass er nicht direkt betroffen ist. Anders ist das bei Tanja.
2: Es ist tatsächlich sehr schwer, das zu ertragen, diese Bilder dann jeden Tag zu sehen. Vor allem auch mit dem Gedanken, dass dort eben so viele Menschen sind, die ich kenne.
6: Tanja Raab ist in Kremenchuk geboren, einer Stadt mitten in der Ukraine, die sich an den Verästelungen des Dnieper entlangzieht. Ihre Eltern sind nach Deutschland gekommen, da war sie gerade 3 Jahre alt. Tanjas Familie ist jüdisch, ein Teil lebt in Israel, ein Teil in der Ukraine. Klar mache sie sich Sorgen.
2: Es ist merkwürdig, obwohl man permanent damit irgendwie gerechnet hat und sich darüber Gedanken gemacht hat, hat man es doch irgendwie weggeschoben und gedacht, nee, ich kann mir das nicht vorstellen, weil so etwas will man sich ja auch eigentlich nicht vorstellen. Kriegsbilder, vor allem europäische Kriegsbilder, kennt man ja eigentlich nur in Schwarz-Weiß oder ganz weit weg. Und jetzt ist es halt so nah und es ist irgendwie viel realer, finde ich. Und das ist das Erschreckende.
6: Eine Balance zu finden zwischen den Gedanken an die Ukraine und ihrem Alltag als Mama. Schwierig, meint Tanja. Die 21-Jährige lebt mit Mann und kleiner Tochter in Brandenburg. Sie studiert und postet als Oi-Jewish-Mama auf Instagram. Bunte Bildkacheln, so bunt wie ihr gestreifter Wollpulli. Sie teilt Erfahrungen aus ihrem Alltag als Jüdin in Deutschland. In den letzten Wochen kamen immer mehr politische Posts dazu.
2: Zum Thema Krieg hatte ich letztens ein Gespräch mit meiner Mutter und da ist uns beiden bewusst geworden, dass die Situation, die die ukrainischen Menschen im Moment erleben, sehr ähnlich der ist, die jüdische Menschen in der Tora oft haben. Denn viele jüdische Feste basieren darauf, dass das jüdische Volk sich selbst rettet. Beispielsweise, dass Moses die Juden aus Ägypten führt oder dass Esther ihr Volk rettet.
6: Tanja Raab ist liberale Jüdin. Traditionen und Feste passt sie für sich an. Ihr Glaube gibt ihr in dieser Zeit Hoffnung. Ganz ähnlich wie bei Katholikin Sarah Bonk aus Köln, mit der ich am Konferenztisch sitze. Ihr T-Shirt ist leuchtend gelb, ein bisschen wie die Hoffnung, die sie trotz allem hat. Und da ist noch was.
5: Ich glaube, dass wir von Gott die Aufgabe auch bekommen haben, sich einzubringen und die Gesellschaft gut zu gestalten und auch für Frieden sich einzusetzen.
6: Für Frieden, für Gerechtigkeit, gegen den Krieg. Dabei ist der zwar ziemlich unmittelbar, aber nicht das einzige Problem unserer Zeit. Das wissen alle 4.
3: Sowohl Corona als auch die Klimakatastrophe oder der Krieg sind so ein bisschen wie Hiobsbotschaften, die einen dann schon auch immer wieder in Angst versetzen und sich fragen lassen, wie sollen wir das überhaupt alles schaffen?
6: Fragt sich der Duisburger Politikstudent Nils Finke, der selbst aktiv sein will. Bara Abu El Khair will auch nicht nur zusehen, gerade beim Klimawandel. Er arbeitet in der Solarbranche und nebenbei für Nur Energy, ein muslimischer Umweltschutzverein.
4: Ich glaube, dass der Klimaschutz die größte Chance ist, dass Menschen gemeinsam für eine Sache einstehen.
6: Also die Veränderung sein, die man in der Welt sehen will. Bara klingt durchaus optimistisch, auch wenn er keine rosarote Brille trägt. Sein Glaube lehre ihn Verantwortung. Das gelte für die Klimaerwärmung und für Kriege.
4: Das Gute, das wird sich durchsetzen.
6: Das Gute. Darin erkennt auch Tanja Raab ihren eigenen religiösen Ansatz.
2: Dass alles irgendwie besser wird, obwohl es vielleicht jetzt im Moment schrecklich ist.
1: Ernst, aber nicht hoffnungslos. Nadja Baschek über junge Erwachsene, sogenannte Millennials, über ihren Glauben und den Krieg.

Herr, führe uns nicht in die Versuchung, sondern führe uns drumherum oder drüber weg oder unten drunter hindurch oder irgendwie sowas.

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sind herrlich in deinem Blut. Wir sind herrlich in deinem Geist. Heilige uns durch dein Wort.

unseren Werken, Herr. Dein Kreuz. Wollen dein vollendetes Werk betrachten, das du vollbracht hast am Kreuz von Golgatha. Wollen uns gekreuzigt sehen mit dir. Halleluja. Unser Fleisch ist gekreuzigt. Halleluja. Heute Morgen und in alle Ewigkeit. Rübahuateke. Rübahuateke. Oh, öffne uns die Augen des Herzens. Wir wollen sehen. Oh, die Güte des Herrn im Lande der Lebendigen.

Prophetie von Bernhard Koch, Leiter der Jesusgemeinde in Rinteln, über mich, Bruder Stefan. Ich habe dich zum Propheten deiner Heimatstadt berufen. Du hältst dich für einen Niemand, aber ich rufe dich wie David von den Schafen weg. Du musst nichts von dir erwarten. Ich werde alles tun. Du bist frei. Ich habe dir alles geschenkt. Ich liebe dich.

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Guten Morgen, Sister. Guten Morgen, Doktor. Weißt, was ich rausgefunden hab, Sister? Nein, Doktor, komm, erzähl. Ich weiß jetzt, warum ich so gern zu McDonald's gehe und nicht so gern zu Burger King. Ach, ja, das Mac bei McDonald's kommt vom hebräischen Melech und bedeutet König, weil die Schotten sind nämlich einer der verlorenen Stämme Israels. Ach, ist es so? Ja, dich ist so. Und wer ist unser König? Der Herr Jesus. Richtig. Und bei Burger King ist der Bürgerkönig und nicht der Herr Jesus. Und dich ist nicht gut. Oh, Doktor, wenn wir dich nicht hätten. Ja?

0: Amen.
1: Sie ist weg. Wer? Meine Frau. Der Prediger hat ihr gesagt, ich sei ein Ungläubiger und sie müsse nicht mit mir verheiratet bleiben. Was? Ist das jetzt dein Ernst? Nee, aber der dieses Schweinepriesters. Ich war meiner Frau ein guter Ehemann und meinen Kindern ein guter Vater. Ich habe sie mit meiner Händearbeit ernährt und ich war nie untreu. Aber weil ich nicht in ihre Gemeinde renne, gelte ich als Ungläubiger. Das kann doch nicht wahr sein. Doch, der Prediger hat meiner Frau die Absolution dafür erteilt. Sie ist bei ihren Eltern mit den Kindern, bis ich aus dem Haus ausgezogen bin. Ich fasse das nicht. Du glaubst doch sogar an Jesus. Tja, aber wohl nicht auf die richtige Art. Das ist ja furchtbar. Dann brauchst du heute aber was Stärkeres. Jim, Jack oder Johnny? Whisky? Wasser des Lebens? Sind die drei Freunde im Haus? Dann gib mir einen Jack Daniels. Ich brauche heute einen Propheten, sonst kriege ich einen Kolbenfresser.
0: Shabbat Shalom.
2: Komm mit deiner Frische.

14. Juli 2016. Das Wort des Herrn erging an mich. Menschensohn, was habt ihr da für ein Sprichwort im Land? Ihr sagt, die Zeit zieht sich hin, die Visionen erfüllen sich nie. Darum sagt zu ihnen, so spricht Gott der Herr. Ich werde mit diesem Sprichwort Schluss machen und man wird es im Land nicht mehr gebrauchen. Sag stattdessen zu ihnen, die Zeit und alles, was die Visionen verkünden, ist nahe. Denn nichtige Sehersprüche und trügerische Orakel wird es im Haus Israel nicht mehr geben. Denn ich, der Herr, sage, was ich sage, damit es geschieht. Es lässt nicht mehr lange auf sich warten. Denn du widerspenstiges Volk, wenn ich in euren Tagen spreche, dann führe ich auch aus, was ich sage, Spruch Gottes des Herrn. Das Wort des Herrn erging an mich, Menschensohn, das Haus Israel sagt, die Visionen, die er hat, handeln von späteren Tagen. Er weissagt für ferne Zeiten. Darum sagt zu ihnen, so spricht Gott der Herr, nichts von dem, was ich sage, lässt lange auf sich warten. Was ich sage, geschieht, Spruch Gottes des Herrn.

glückselig, die ihre Kleider waschen, damit sie ein Anrecht am Baum des Lebens haben und durch die Tore in die Stadt hineingehen. Und der Geist und die Braut sagen, komm, und wer es hört, spreche, komm, und wen dürstet, der komme. Wer da will, nehme das Wasser des Lebens umsonst.

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